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Werte Hörerinnen und Hörer, willkommen bei den Radioreisen und beim vierten Teil des Berichts von einem Aufenthalt in Potsdam, Dessau, Roßlau und Dresden. Die in ihm zu hörende Musik stammt von Mogwai, Garino und Django Reinhardt, Einstürzende Neubauten, Francis Poulenc, Comedian Harmonists, Anton Bruckner, Béla Bartók und Bedřich Smetana. Seine Fortsetzung können Sie im FRS am Donnerstag, dem 4. Juni ab 18 Uhr in Proton, dem freien Radio, am Dienstag, dem 9. Juni ab 11 Uhr in Radio Mora, am Donnerstag, dem 25. Juni ab 23 Uhr sowie im Froh am Sonntag, dem 28. Juni ab 10 Uhr hören. Ich würde mich freuen, Sie auf welcher Frequenz auch immer wieder begrüßen zu dürfen. Vorwort. Im Wintersemester 2008 absolvierte meine Schwester Andrea ein Auslandsstudium an der Universität von Potsdam. Ich wollte sie dort gern besuchen und teilte ihr das mit. Wir beschlossen, dass ich mit dem Auto und ganz am Ende des Semesters kommen würde, denn dann hätte sie schon frei, wir könnten vielleicht Ausflüge unternehmen und schließlich gemeinsam sowie mit all ihrem Gepäck heimfahren. So kam es dann auch. Von den 5 Tagen, die wir damals miteinander verbrachten, handelt nun dieser Bericht. Wie viel Zeit seither verging, sollten Sie kaum je merken. Warum es so lang dauerte, ehe diese Sendereihe fertig wurde, das liegt zum Beispiel daran, dass ich einer Vollzeiterwerbstätigkeit nachgehe, meinen kleinen Haushalt führe, Sozialkontakte pflege, seither so viele Individualreisen, die allesamt einer Vorbereitung bedurften, unternahm, allmonatlich die Radiosendung produziere, die Sie gerade hören, und nicht zuletzt bei der Recherche auf so vieles stieß, dass ich ebenfalls in ihr wissen wollte. So nicht anders angeführt, gelten alle Angaben grundsätzlich für sämtliche Geschlechter sowie für die Zeit meines Aufenthalts vor Ort. Die letzte Sendung endete und diese beginnt mit einer kleinen Geschichte von Bauhaus, dem wichtigsten Beitrag aus Deutschland zur Architektur- und Gestaltungsgeschichte des 20. Jahrhunderts. Im Frühling 1925 begann der Betrieb des Bauhauses in Dessau, in Zimmern der Kunstgewerbe- und Handwerkerschule sowie in Lagerräumen. Letztere beherbergten die Werkstätten. Diese wollte Gropius für dahin zu Laboratorien zur Fertigung von Prototypen für Industrie und Handwerk werden lassen. Einige von ihnen sollten in der Folge von Jungmeistern, ehemaligen Lehrlingen nach bestandener Abschlussprüfung, geleitet werden. Fast sämtliche Formmeister waren mit übersiedelt. Nachdem Stölzl in der Schweiz auch noch im Aufbau einer Färberei beteiligt gewesen war, kam sie ebenfalls nach Dessau. Erst jetzt konnte ihr ein offiziell gültiger Gesellenbrief ausgehändigt werden. Sie wurde Werkmeisterin. Um sich vermehrt eigenen Arbeiten widmen zu können, fungierte Feininger, seinem Wunsch gemäß, fortan als Meister ohne Lehrverpflichtung. Die Gründung einer Verwertungsgesellschaft für am Bauhaus entwickelte Produkte erfolgte und es war geplant, Lehrlinge an deren Ertrag teilhaben zu lassen. Künstlerischem wurde künftig im Unterricht zulasten von Psychologie und Exkursionen, etwa in die Natur- oder in Industriebetriebe, weniger Bedeutung beigemessen. Zu letzteren intensivierte nicht zuletzt die Tischlerei, die zusehends einerseits zu einem Möbellabor, andererseits zu einer Mustererzeugungsstätte mutierte Kontakte, was natürlich Auswirkungen auf die Formgebung zeitigte. Ihr Leiter war der nunjährige Jungmeister Breuer. Wohl inspiriert durch die Stabilität seines Rads von Adler, benutzte er Stahlrohre, wie sie bereits bei Krankenhausbetten oder Auto- und Flugzeugsitzen Verwendung fanden, weltweit erstmals als Bestandteile von Einrichtungsgegenständen, und zwar vernickelt für die Gestelle komfortabler Sessel, deren Sitzflächen und Rückenlehnen bevorzugt mit einem strapazfähigen Werkstoff namens Eisengarn bespannt wurden. Naheliegenderweise versuchte er, Materiallieferungen von der Herstellerfirma seines Fahrzeugs zu erhalten, wurde aber nicht mit ihr handelseins.
Erfolgreich war er hingegen bei den Mannesmann-Röhrenwerken, deren gleichnamige Gründerfamilie übrigens die Verfahren zur Erzeugung nahtloser Rohre aus Stahl entwickelt hatte. Ein Spengler half ihm bei der Verarbeitung. Bald wurden die Stuhlvarianten immer zahlreicher und weitere Möbel wie Liegen, Tische mit Glas- oder Holzplatten sowie teils klapp- oder stapelbare Hocker gesellten sich zu ihnen. Einige der Entwürfe trugen ganz wesentlich zur Bekanntheit der Institution bei und zählen zu den Einrichtungsgegenständen des 20. Säkulums schlechthin. Das trifft etwa auf einen Clubsessel zu, der zunächst als Modell B3 in die Fertigung durch einen von Breuer mitinitiierten Betrieb ging und später Kandinsky eingedenk Wassily genannt werden sollte. Am Bauhaus und in seinem Umfeld kamen fortan zunehmend die Klein- sowie eine als modern erachtete Rechtschreibung, für die beispielsweise das Ersetzen von PH durch F oder ein Weglassen des letzten Buchstabens bei TH kennzeichnend waren, in Gebrauch, und auch dem Schriftsatz wurde große Bedeutung beigemessen. In der Druckerei, die sich nun verstärkt der Herstellung von Produkten für die Werbeindustrie zuwandte, fand all das ebenfalls seinen Niederschlag. Der internationaler Architektur gewidmete erste Band einer Reihe namens Bauhausbücher erschien. Lucia Moholy wirkte in ihr redaktionell und steuerte Fotos bei. In ersterer Eigenschaft sollte sie indes erst in deren letztem Erwähnung finden. Zusätzlich studierte sie von 1925 bis 1926 an der Akademie für Grafische Künste und Buchgewerbe in Leipzig. Ihr Gatte und Gropius fungierten als Herausgeber der Bände und nebst den beiden etwa Klee, Schlemmer und Kandinsky als Autoren. Werke von letzterem gelangten 1926 in Dessau zur Ausstellung. Er erweiterte mittlerweile sein Schaffen durch die Versinnbildlichung von Kälte durch Waag sowie Wärme mittels senkrechter Linien. Die Zeitschrift Bauhaus wurde erstmals publiziert. Dieses gab sich nun den Beinamen Hochschule für Gestaltung. Den Statuten ist zu entnehmen, dass das Vermitteln der für kreierende, insbesondere architektonische Tätigkeit nötigen Fertigkeiten wesentliches Ziel der Ausbildung sei und dass während dieser entwickelte Prototypen ansehnlich, funktional, günstig und haltbar sein sollten. Die Meister hießen förderhin Professuren, die Lehrlinge Studenten und statt Gesellenbriefen wurden Diplome verliehen. Der Errichtungsbeginn für eine Siedlung im Stadtteil Törten, in der durch Rationalisierung und Verwendung von Fertigelementen leistbarer, was im Übrigen bei weitem nicht im beabsichtigten Ausmaß gelingen, Wohnraum geschaffen werden sollte und die ein Mustergebäude aus Stahl einschloss, ging vonstatten. Ihr folgten weitere Objekte in Dessau, die in Zusammenarbeit mit dem Bauhaus entstanden. Dieses war durch den Umzug nicht nur in keine Krise geraten, sondern vermochte sich, im Gegenteil, zu konsolidieren und mehr bis in die Gegenwart untrennbar mit ihm assoziierte Produkte und architektonische Hinterlassenschaften hervorzubringen als in Weimar. Zu letzteren zählen zweifellos der Lehrkomplex und die sogenannten Meisterhäuser. Für die Finanzierung kam der Magistrat auf. Der war zudem Eigentümer. Ihre Planung oblag dem Baubüro von Gropius mit ihm als Hauptverantwortlichen sowie weiteren Beteiligten wie Fieger. Der gründete in diesem Jahr selbst eines. Der Umsetzung der Pläne wohnt bisweilen experimenteller Charakter von unterschiedlicher Qualität inne, was nicht zuletzt daher rührt, dass in sie einmal mehr die Laboratorien eingebunden waren. So entstanden in dem für Druckerei Aufschriften, in dem für Metallbearbeitung Lampen, in dem für Möbelherstellung und hier vor allem seitens Breuer

wie sie jahrhundertelang gängig gewesen wären, überwinden. Großes Augenmerk legte er ferner auf die Wirkung aus der Luft. Sämtliche Trakte weisen aber auch Gemeinsamkeiten wie Quaderförmigkeit, daraus resultierende Flachdächer, im Übrigen ohne Rinnen, da die Wasserableitung entlang von Pfeilern im Hausinnern vonstatten geht, aufwendige Dämmung, wenngleich konterkariert durch Einfachverglasung, dominante Flächen aus letzterem Werkstoff mit stählernen Rahmen, viele gekoppelte, mittels Seilzugs oder Rads bedienbare und in der aktuellen Position verharrende Drehfenster, Decken aus Stahlbeton, Skelette aus nämlichem Material mit dazwischenliegenden Ziegelmauern, Verwendung von Triolin, mancherorts hochtroben auf Wänden angebrachte und dergestalt zwar in ihrer Effizienz eingeschränkte, jedoch ihrer ihnen zudem zugedachten Bedeutung als Zierat und Zeichen von Modernität besser gerecht werdende Radiatoren der Zentralheizung oder auffallend weit aus dem Boden ragende, als Sockelgeschosse bezeichnete Keller auf. Außen sind fast überall letztere grau, die Rahmen der Fenster schwarz, die der Türen rot und der Rest weiß. Auch fürs Innere existierte ein genauer Kolorierungsplan, demzufolge etwa jeweils in Abstufungen blau, gelb, grau, weiß und rot zur Anwendung kamen, Farben zu bestimmten Zielen, wie letztere zum Büro des Direktors führten und helle Einfärbigkeit in den Labors den Eindruck hervorrufen sollte, sich in eben solchen zu befinden. Grundsätzlich besteht der Komplex aus drei Teilen und zwei Verbindungsgliedern, die allesamt eigene Funktionen besaßen. Bei einem Trakt handelte es sich um die Kunstgewerbe und Handwerker, später sollte sie gewerbliche Berufsschule oder technische Lehranstalt heißen. Er erstreckt sich, vereinfacht dargestellt, entlang einer Südwest-Nordost-Achse. Auf dem Sockel ruht ein dreistöckiger, schlichter Bau mit Fensterbändern sowie einer großen gläsernen Front vorm Stiegenhaus. Drinnen weisen Klassenzimmer, aus Gründen der Lärmreduktion doppelt verglaste Oberlichten zu den Korridoren hin auf. Am neuen Verkehrsweg liegt der Haupteingang. Ihm gegenüber befindet sich der der eigentlichen Hochschule. Diese beherbergte etwa Laboratorien und Lehr- sowie Ausstellungsräume. Sie dehnt sich in südöstlich-nordwestlicher Richtung aus. Nähert man sich ihr vom Stadtzentrum her, ist auf großen, weißen, von einer grauen Wand abgesetzten Lettern Bauhaus zu lesen. Den Keller überragen auch hier drei Stockwerke. Der sie beinhaltende Quader kragt jedoch merklich vor und ist fast durchgängig und dergestalt selbst über die Kanten hinweg mit einer eisengerahmten Glasvorhangfassade versehen. Diese ist noch ausgeprägter als die des Faguswerks, denn sie nimmt bis auf den Sockel zwei waagrechte, unterschiedlich schmale Streifen und eine Dachtraufe die gesamte Gebäudehöhe ein. Sie bestand aus zahlreichen kleinen rechteckigen Feldern aus stark spiegelndem Kristallglas. Hinter einigen von ihnen wird das Skelett sichtbar und vielerorts lässt sich der Trakt sogar gänzlich durchblicken, was einen Eindruck von Klarheit und Leichtigkeit erweckt. Der Umstand, dass eine solche Fassade sommers das Innere unangenehm aufzuheizen vermag, war natürlich nicht beabsichtigt und um ihm entgegenzuwirken, wurden flächendeckend raumhohe Vorhänge angebracht, die freilich der ursprünglich intendierten Transparenz zuwiderlaufen. Diese beiden Bauteile verbindet über die Straße hinweg die auf vier Pfeilern ruhende, zweigeschossige, sogenannte Brücke. All ihre Dächer sind plan. Letztere beherbergte die Direktion und Verwaltung der Lehranstalten sowie Gropius Firma. Ein einstöckiger Zwischentrakt, dessen Ausrichtung parallel verschoben zu der der Kunstgewerbe- und Handwerkerschule ist, kann vom im Bauhaus liegenden Vestibül aus erreicht werden. In ihm verursachen Kolorierung, etwa in Gestalt verschiedenfarbiger Rechtecke am Boden, Deckenbeleuchtung und Spiegel eine instinktive Hinwendung zu drei Doppelportalen. Deren Knaufe lassen sich so in Mulden der tiefen Leibungen arretieren, dass die Blätter

etwa der Türen parallel zu ihnen stehen. Diese führen in die Aula. Die erwähnten subtilen, spartenübergreifenden Maßnahmen erleichtern also auch Personen, die noch nie vor Ort waren, ihr Auffinden. Sie dient beispielsweise für Theatervorführungen, Versammlungen und Vorträge sowie Projektionen von Bildern und Filmen. Der Publikumsbereich ist mit Klappsesseln versehen und weist ein Gefälle zur Bühne hinauf. Deren Rückwand ist faltbar. Dahinter erstreckt sich der Speisesaal. Ihm vorgelagert ist eine erhöhte Terrasse. Ihr zu Füßen lagen Sportanlagen. Letztgenannter Trakt mündet nun im Atelierflügel. Wie schon für die Studentenunterkunft in Weimar bürgerte sich auch für ihn der Name Prellerhaus ein. Sein Dach ist begehbar und wird von einer eine Bank bildende Brüstung begrenzt. Abgesehen von zahlreichen rechteckigen Fenstern gibt es außerdem winzige Runde, an Bullaugen erinnernde. Überm Keller befinden sich 5 Geschosse. Im untersten liegt unter anderem, dem Essraum benachbart, die Küche. Die restlichen beherbergten je eine ganz kleine weitere. Von ihnen aus führen zudem Türen ins Freie. Die 3 oberen tun das auf sich entlang fast der Gänze einer Schmalseite des Trakts und ein bisschen über Eck ziehende Balkone. Gleichermaßen gering dimensionierte wie markante, nicht zuletzt weil sie auf der weißen Fassade bemerkenswerte Lichtschattenstimmungen zu produzieren vermögen, etwa zum Klettern, was beim Aufsichtspersonal Unwohlsein provozierte oder für Turnübungen genutzte, sind auch vor 16 Unterkünften angebracht. Deren 28 und somit 7 in jedem Stock, deren unterster als unter Anführungszeichen Damenetage galt, weist der Flügel auf. Sie sind etwas mehr als 20 Quadratmeter groß. Aus dem Webereilabor stammten die Bettdecken in ihnen. Alle Zimmer sind mit einem Waschbecken samt Kalt- und Warmwasserarmaturen ausgestattet. Das war für ein damaliges Studentenheim ebenso auf der Höhe der Zeit, wie zum Beispiel sein Gymnastikraum, seine Waschküche mit elektrisch betriebenen Geräten oder der Speiseaufzug zwischen der Kantine und den darüberliegenden Geschossen. Üblicherweise wurden die Domizile an Jungmeister und besonders gute Studierende vergeben. Ein bisschen mehr als einen halben Kilometer nordwestlich dieses Komplexes erfolgte die Errichtung von 4 Häusern, 3 doppelten sowie einem einzelnen. Erstere waren für die Familien von Jungmeistern und Professoren gedacht, letzteres für die des Direktors. Es wies als einziges eine PKW-Garage sowie entlang der beiden benachbarten Straßen Gartenmauern auf. In Anbetracht von Größe und Ausstattung war die Miete in sämtlichen Fällen hoch. Es handelte sich bei ihnen um für Führungen zur Verfügung stehende Musterhäuser. Angelegt wurden sie auf einem flachen, Rasen- und lockeren Kiefernbestand aufweisenden Grundstück mit je 20 Metern Abstand voneinander. Als Baumaterial kamen unter anderem Beton mit und ohne Stahleinlagen, Kristallspiegelglas, Platten aus Sand, Zement und Schlacke, bei der es sich um ein Verbrennungsrückstandsprodukt handelt, oder welche aus Eternit, vom 1914 in Linz gestorbenen Österreicher Ludwig Hatschek entwickeltem Faserzement, zum Einsatz. All das wurde auf Pfeilern befestigt, denen zudem die Funktion tragender Wände zufiel. Die Anmutung der Gebäude besitzt zahlreiche Parallelen zum südlich gelegenen, etwa ausschließlich quaderförmige Bauglieder samt teilweise begehbaren Flachdächern, Balkone und Terrassen mit bisweilen durchdachten Bewegungsmechanismen versehene und gelegentlich große Fenster, so reichen die der Ateliers in den Doppelhäusern vom Boden bis zur Decke, eine einheitliche Farbgebung der Fassaden mit dominierendem Weiß, Schwarz und Grau, für damalige Verhältnisse üppige elektrische und sanitäre Installationen, Zentralheizungen, wobei eine gute Sichtbarkeit der Radiatoren, tunlichst sogar von außen, bei deren Anbringung ein wichtigeres Kriterium darstellte als ihre Wirksamkeit, oder im einstöckigen Einzelgebäude ein Sockelgeschoss. Dieses beherbergte auch für den Hausmeister der Siedlung ein Appartement. Abgesehen von diesem wiesen sämtliche Wohneinheiten Kammern für Dienstmädchen auf.
Die doppelten Bauten wurden herkömmlich unterkellert. Jede ihrer östlichen Hälften war grundsätzlich ein mit der westlichen verschränktes, um 90 Grad gegen den Uhrzeigersinn gedrehtes Spiegelbild derselben, hatte jedoch einen zweiten Stock mit einem weiteren Paar Schlafzimmer. Dadurch konnten einerseits bei der Errichtung der Häuser viele gleiche Bauteile verwendet werden, andererseits erschienen sie heterogener, als sie waren. Im Innern bewerkstelligten das ohnehin individuelle Kolo- und Möblierung. Die Anordnung der Räume war sowohl erwünschter oder zu vermeidender Sonneneinstrahlung als auch einer Rationalisierung von Abläufen sowie einem Ineinandergreifen von Funktionen geschuldet, und es gab in ihnen überaus praktische Einrichtungen. Alle mehrgeschossigen Wohnungen hatten eine über dem Stiegenhaus platzierte und seitens diesem, zumal bei offener Kellertür, zusätzlich mit Kühle und Luftzug versorgte Speis. Zwischen der Küche und dieser gab es in den Doppelhäusern zudem eine Durchreiche, in der sich Lebensmittel kühlstellen ließen. Sämtliche dortige Bäder waren zwar klein, aber beheizt und verfügten über kaltes und warmes Leitungswasser sowie Waschbecken und eine Wanne unterhalb eines großen Fensters sowie einen hoch droben angebrachten und dergestalt unergiebigen Radiator. Die Toiletten dieser drei Objekte waren separat. All ihre Schlafzimmer lagen nicht im Erdgeschoss und besaßen Zugang zu Balkonen oder Terrassen. Derartige wies jeder Stock der vier Gebäude auf. In diesen sollte aus so vielen Räumen wie möglich eine Tür ins Freie führen. Das einzelne hatte zwei Bäder, in deren einem sich ein Waschbecken, im anderen ein Paar sowie eine Wanne und ein Klosett befanden, sowie ein eigenes letzteres. In eine Außenmauer des Wohnzimmers war ein Ventilator eingelassen, der bei Bedarf ferner vorgewärmte Frischluft hinein zu befördern vermochte. Ein Schrank beinhaltete ein ausklappbares Bügelbrett, die beiden Räume zum Schlafen trennte ein weiterer für Kleidung, der begangen werden konnte und dessen Türen mit elektrischem Licht gekoppelt waren, und im Stiegenhaus war ein nach außen entlüfteter für schmutzige Textilien mit je einem Fach für Gewand, Tisch und Bettwäsche untergebracht. Bei zahlreichen Kästen und dergleichen in allen Objekten handelte es sich um Einbaumöbel, deren Dimension orientierte sich an der des menschlichen Körpers. Geschirrschränke in den Esszimmern hatten rückwärtige Türen, die zu den mit Spülen ausgestatteten Anrichten hinführten. Das Fehlen von Ziegelmauern erleichterte derartige Konstruktionen. Viele Stücke des Mobiliars, zudem, wie auch im Lehrgebäude, etliche Exemplare des Sessels B3 zählten, hatten Stahlrohrrahmen. Ein Sofa mit einem solchen ließ sich zu einem Doppelbett ausziehen. Grundsätzlich war von Gropius eine nüchterne Anmutung der Einrichtung intendiert, die etwa folgenden, von ihm im 12. Bauhausbücherband, dessen Titel Bauhausbauten Dessau lautet, formulierten Überlegungen Rechnung tragen sollte. Unter Anführungszeichen, wenn Sie sich in Ihrem Heim nicht mehr einer überwältigenden Fülle von nutzlosen Gegenständen und verschnörkelten Möbeln gegenüber sieht, die an Pflege ihr die Zeit stiehlt und die doch nur einen altmodischen, überholten Begriff von Gemütlichkeit geben, Anführungszeichen Ende, oder wiederum Anführungszeichen, die Wohnung befreit von sinnlosem, raumsperrendem Kram und überflüssigen Verzierungen, Anführungszeichen Ende. Kandinsky konterkarierte Letzteres durch die Verwendung von goldfarbenem Schlagmetall, in diesem Fall einer in Gestalt von Blättern erhältlichen, ganz dünn gewalzten Legierung aus Kupfer und Zink als Wanddekor für einen Bereich des Wohnzimmers. Feininger und er bedienten sich zudem alter Möbel, und abgesehen von diesen beiden folgten auch andere Mieter nachdrücklich eigenem Geschmack bei der Ausstattung ihrer Wohnungen. In eine von ihnen zogen Moholy Nagy und seine Gattin. Dieser richtete im Keller eine Dunkelkammer ein. Die Realisierung der erwähnten Bauten in Dessau und vor allem das Resultat wurde von ihr umfangreich fotografisch dokumentiert. Sie pflegte mit einer Plattenkamera zu arbeiten und kein Blitzgerät, sondern lediglich verfügbares Licht zu benutzen.
Dadurch kam der Tageszeit große Bedeutung bei ihren Aufnahmen zu. Diese sind von inszenierendem Charakter und überaus sorgfältigem Bildaufbau. Bereits 1926 konnten sämtliche Objekte bezogen werden. Die Meisterhaus-Siedlung kann als damals wesentlichste Künstlerkolonie auf dem Gebiet des nunmehrigen Deutschland gelten. Der Lehrkomplex wurde, nächtens hell erleuchtet, mittels eines Fests eröffnet. Die zunehmende Professionalisierung des Bauhauses betraf auch dessen Feiern. Die Kapelle wandte sich mehr und mehr dem Jazz zu. Klee musizierte daheim bisweilen mit Musikern des Dessauer Friedrichtheaters. Das Erscheinungsbild vieler Studierender hatte sich seit 1919 geändert. Längst gehörte ein von Ittens inspiriertes der Vergangenheit an. Zahlreiche Damen, bei denen burschikoses Aussehen in Mode kam, weshalb sie oft Hosen anhatten, trugen die Haare recht kurz. Umso länger waren die etlicher Herren, bei denen nun enge Anzüge dominierten. All das, insbesondere so manche Frisur, wirkt heutzutage ungemein modern. Damals erregte es natürlich das Missfallen Konservativer. Das jüngste Kind Feiningers, Theodor Lukas, genannt Lux, begann eine Ausbildung am Bauhaus.

Nach dem Absolvieren des Vorkurses besuchte er das Bühnenlaboratorium und die Reklameabteilung. Dem Orchester trat er ebenfalls bei. Durch seinen ältesten Bruder wurde er in dieser Zeit sehr für eine Beschäftigung mit Fotografie eingenommen. Auch Aufnahmen von ihm befördern die Geläufigkeit der Institution. Sie vermögen das Lebensgefühl an ihr besonders gut zu transportieren. Immer wieder weisen sie große Nähe zum Hauptmotiv, das sie bewusst von oben oder unten her abbilden, auf, zeigen Personen nicht zur Gänze und implizieren durch all das Spontaneität und Dynamik. Zu ihnen zählt etwa Sprung über das Bauhaus, bei dem es sich um einen gleichzeitigen Zweier-Fußballspieler, der ein Sportgerät zentral im unteren Bereich des Bilds liegt, auf der Freifläche vor dem Ateliertrakt handelt. Rückblickend sollte Feininger Fotos von Lehrenden, die sich zu ernst nahmen, auch als Mittel, um diese vom hohen Ross zu holen, erachten. Wie sein Bruder verwendete er eine Leica. Schon während der Ausbildung war er für eine Bildagentur in seiner Geburtsstadt tätig. Breuer heiratete ein ehemaliges Lehrmädchen am Bauhaus. Buscher vermählte sich mit einem Schauspieler der dortigen Truppe, Werner Siedhoff, und stellte fortan, mittels Bindestrich getrennt, seinen Familiennamen ihrem eigenen voran. Die beiden bekamen einen Sohn. Dessen Mutter schloss ihr Studium ab. Sie entwarf Bastelbögen und Malbücher für den Otto Meyer Verlag, den Inhaber der Marke Ravensburger Spiele. Nachdem Gropius ihre Bitte um eine feste Anstellung mit der Begründung, weder stünde für eine solche genügend Geld zur Verfügung, noch zähle eine Arbeit mit Kindern als Zielgruppe zu den wesentlichen Aufgaben der Einrichtung, sowie die nach einem Atelier abgelehnt hatte, verließ sie diese 1927.

bedingt durch Rollenangebote von Häusern in verschiedenen deutschen Städten an Siedhoff, sollte die Familie in der Folge mehrmals umziehen. 1928 wuchs sie um eine Tochter. Deren Mutter starb 1944 bei einem Bombenangriff auf Frankfurt am Main.

0: Fieger begann eine hauptberufliche Unterrichtstätigkeit am Bauhaus. Stölzel wurde als erster Frau dort die Gesamtleitung eines Ausbildungszweigs der Weberei übertragen. Der Magistrat von Dessau und somit ihr Arbeitgeber wollte sie allerdings dienst- und besoldungsrechtlich nicht ihren Kollegen gleichstellen und das konnte von ihr nur teilweise erfolgreich beeinsprucht werden. Sie fertigte nach wie vor selbst Objekte an und war dabei immer noch sehr kreativ, etwa Werkstoffkombinationen betreffend. Ihr Labor war eines der einträglichsten der Einrichtung und gelangte bisweilen an seine Kapazitätsgrenze, aber auch unter zunehmendem Druck seitens der Direktion, weiterhin produktiv zu sein und vielmehr Muster für industrielle in großer Zahl einfach herzustellende Artikel sowie Kollektionen für Messen als Einzelstücke zu kreieren. Deshalb gewannen Kriterien wie Lichtbeständig, Pflegeleichtig und Widerstandsfähigkeit oder Schalldämpfungseigenschaften an Bedeutung. Vermehrter Einsatz von Kunstfasern war der Erfüllung all dessen dienlich. Gropius brachte Hans Emil, genannt Hannes, Meyer ans Institut.
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0: Dieser wurde 1889 als Sohn eines Architekten in der Schweiz geboren. Er absolvierte eine Maurerlehre sowie eine Ausbildung zum Bauzeichner und besuchte an einem Äquivalent zu einer österreichischen HTL-Konstruktionskurse. Danach war er in Architekturbüros in Deutschland tätig und studierte dort sowie in England. 1919 machte er sich in seiner Heimat mit einem Planungsbüro selbstständig und erhielt erste große Aufträge. Er stand in regem Austausch mit Berufskollegen.
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3: 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Maybe.
0: Am Bauhaus wurde er Leiter der neu gegründeten Architekturabteilung. Diese übersiedelte 1928 in Räumlichkeiten auf der Brücke, die durch den Umzug der Firma von Gropius nach Berlin frei geworden waren. Dieser trat als Direktor zurück. Anfeindungen, vor allem von konservativer Seite, sowie andere politische Schwierigkeiten, die der Einrichtung ungeachtet des Rufs, den sie mittlerweile weltweit genoss, bereitet wurden, durften dafür zumindest mitverantwortlich gewesen sein. Abgesehen davon sollte er selbst in Dessau noch eine Zeit lang großen Rückhalt genießen. Meyer erkor er zum Nachfolger aus.
2: Impossibilities of the body.

In letztgenannter Stadt erfuhren weitere Planungen von Gropius eine Umsetzung. Er beschäftigte sich inzwischen verstärkt mit Rationalisierung von Bauvorgängen sowie der Schaffung von Wohnraum für große Menschenmengen. Teile des Negativarchivs von Lucia Moholy gelangten in seinen Besitz. 1934 emigrierte er über Italien nach England und konnte dort ebenfalls seine Profession ausüben. Ein Jahr später verschied seine Tochter in Wien. In dieser Stadt wurde sie auch bestattet. Der nunmehrige Gatte ihrer Mutter widmete ihr unter anderem eine Erzählung, der gleich ihm österreichische Komponist Albano Maria Johannes als Alban geläufig Berg, ein Konzert für Violine und Orchester namens »Dem Andenken eines Engels«. 1937 leistete Gropius einer Einladung aus dem Vorjahr Folge und zog in die USA, wo er zunächst an der Graduate School of Design der Harvard University in der Abteilung für Architektur tätig war und diese ab 1938 Vorstand. Er führte dort Ausbildungsgrundlagen des Bauhauses ein. Der Betrieb von Werkstätten sowie eine Abschaffung des Fachs Architekturgeschichte wurden ihm allerdings verwehrt. Unter Studierenden erfreute er sich großer Wertschätzung. An anderen Konstruktionshochschulen im Staat kamen didaktische Methoden von ihm ebenfalls zur Anwendung. Das wiederum trug dazu bei, dort die Beliebtheit des Historismus zu brechen. In diese Zeit fiel ferner die Organisation einer Bauhausausstellung in New York durch Gropius. Dabei, sowie im Begleitkatalog, waren fast 50 von Lucia Moholys Aufnahmen zu sehen, ohne dass er ihr mitgeteilt hatte, deren Negative zu besitzen, weshalb sie also nicht entlohnt, um Erlaubnis gefragt oder als Urheberin genannt worden wäre. Ein solches Vorgehen seinerseits in Bezug auf die Bilder blieb kein Einzelfall. Von 1938 bis 1945 betrieb er mit Breuer ein Planungsbüro. Darin wandten sie etwa seriell gefertigte Elemente oder Skelettkonstruktionen und dergestalt am Bauhaus Gängiges an. Beenden taten sie diese Kooperation, da die Interessen von letzterem hauptsächlich formaler und technischer Natur waren, wohingegen Gropius mit seinem Schaffen soziale Veränderungen herbeiführen wollte. 1942 wurde er Vizepräsident einer Fertigteilhausfirma. Zwei Jahre später verliehen ihm die USA die Staatsbürgerschaft. 1946 gründete er eine Vereinigung von Baumeistern, die nicht zuletzt eine ganze Reihe von Objekten für Schulen und Universitäten weltweit plante und seinem Bestreben nach Zusammenarbeit in einer Gruppe Rechnung trug. 1952 ging er in Pension. Ungeachtet dessen war er weiterhin architektonisch tätig, ab den Folgejahren auch wieder verstärkt in Deutschland. 1964 verschied seine erste Gattin in New York. Sie ruht im selben Grab wie ihre Tochter. 1969 starb deren Vater in den USA.

Ein Jahr später trennten sie sich. Er eröffnete ein Unternehmen für Druck, Fotos, Ausstellungsgestaltung, Werbung und Bühnenausstattung in Berlin. Von ihm angefertigte Lichtbilder verschiedenster Art wurden in europäischen Druckwerken veröffentlicht. Ferner verfasste er Bücher über Fotografie, Architektur, Malerei und Filme. Eine Reihe letzterer drehte er auch selbst. Ihr wohl bekanntester stammt von 1930 und zeigt den Lichtraummodulator. Diesen präsentierte er im selben Jahr erstmals, und zwar auf einer Exposition des Deutschen Werkbunds in Paris. Weitere Ausstellungsteilnahmen von Moholy Nagy folgten. In dieser Zeit heiratete er erneut und sollte zweifacher Vater werden. Ab 1933 gestaltete er für einen Glaserzeuger, aktuellsten Erkenntnissen verpflichtetes, Werbematerial. Neben der Vorbereitung von Expositionen tat er das von seiner Übersiedlung nach Amsterdam im Jahr darauf an auch von dort. Er erschloss sich mit Farbfotografie eine weitere Ausdrucksmöglichkeit. 1935 zog er in die britische Metropole. In dieser trafen sich Gropius und er wieder. Er arbeitete am richtungsweisenden Zukunftsspielfilm Things to Come mit. Er widmete sich nun verstärkt Malerei auf transparentem Kunststoff wie Plexiglas. 1937 ließ er sich in den USA nieder. Seine Tätigkeit für das deutsche Unternehmen endete. Er wurde Leiter des New Bauhaus in Chicago, bei dem es sich um eine von mehreren, sich auf die Gründung von Gropius berufenden Hochschulen weltweit handelt und als deren Logo das textlich aktualisierte von Schlemmer diente und unterrichtete an ihm auch, wenngleich es aus finanziellen Ursachen nur von kurzem Bestand war. Danach fungierte er als Initiator einer weiteren Lehranstalt. Ferner wirkte er immer noch als Autor, Filmemacher, Gestalter und Kunstschaffender und stellte aus. 1946 verschied er.

Lucia Moholy arbeitete als Fotografin und zwar sowohl für eine Bildagentur als auch selbstständig und nahm 1929 an der Exposition des Deutschen Werkbunds in Stuttgart teil. Sie unterhielt eine Beziehung zu einem kommunistischen Reichstagsabgeordneten, der verheiratet und zweifacher Vater war. Seine Lebensgefährtin unterrichtete an der Schule von Itten. Aufgrund ihres, wenngleich wohl nicht praktizierten, jüdischen Glaubens sowie ihrer politischen Einstellung sah sie sich 1933 veranlasst, über Prag, Wien und Paris nach London, wo sie im Folgejahr ankam, zu emigrieren. Ihr Negativarchiv nahm sie nicht mit. Die Scheidung von ihrem ehemaligen Gatten wurde vollzogen. Moholy war an ihrem nunmehrigen Aufenthaltsort etwa als Fotografin und Autorin tätig. Ihr ehemaliger Lebensgefährte wurde 1945 als Widerstandskämpfer hingerichtet. Nachdem sie bereits während des Kriegs viel Erfahrung mit der Kopie großer Publikationssammlungen auf Mikrofilm gesammelt hatte, leitete sie von 1946 bis in die zweite Hälfte der nächsten Dekade für die anfänglich noch in der britischen, seither in der französischen Metropole ansässige UNESCO, die United Nations Educational, Scientific and Cultural Organization, die Sicherung von Archiven in mehreren Staaten auf dieses Medium. Sie wurde Bürgerin des Vereinigten Königreichs. Mitte der 50er Jahre erfuhr sie vom Vorgehen von Gropius bezüglich ihrer Negative und erhielt nach einem Gang vor Gericht in den 60ern einen Teil derselben zurück. Ungeachtet dessen war der schon entstandene finanzielle Schaden für sie erheblich. Ferner litt sie unter dem lang erfahrenen Mangel an Anerkennung. 1959 übersiedelte sie in die Schweiz. Nach wie vor war sie didaktisch, publizistisch sowie fotografisch tätig und Beispiele ihres Schaffens in Bezug auf Letzteres waren auf Ausstellungen zu sehen. 1989 starb sie.

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0: Nimm Finger aus dem Arsch, das hilft.
1: Ja,
0: wirklich,
1: nein,
0: schwöre. Ey, weißt du, was du machen kannst?
1: Nein.
0: Ja, du kaufst dir so einen Buttplug. Ja, die sind voll geil.
1: Okay.
0: Ja. Und dann musst du nicht mehr so einarmig durch die Gegend laufen, weißt du?
1: Oh, okay.

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Naja, mit Falafel lässt sich noch was arrangieren. Falafel geht immer. Ich meine, Falafel for life. Würde ich sagen, Falafel for president, Mann. Ich hab Hunger. Okay, ich bring noch mal die Hook und dann lass Falafel essen gehen. Let's go.

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Guten Abend bei Nachspann, Folge 65. Erich Klinger begrüßt Sie live aus dem Studio 1 von Radio Froh zu ungewohnter Stunde an einem ungewohnten Tag. An dieser Stelle danke an Ljubko Nakic von Jadran Groh, der uns die heutige Sendezeit kollegial zur Verfügung gestellt hat. Ursprünglich war die Ausstrahlung des Hörstücks von Katharina Kein, auf das ich in Kürze zu sprechen kommen werde, ja bereits für Ende März vorgesehen. Danke im Vorhinein auch an die Stadtwerkstatt Veranstaltungsmitarbeiter und an die Musiker, die heute in Strom in der Stadtwerkstatt spielen werden, die sich sehr rücksichtsvoll uns gegenüber verhalten haben. Und wir haben praktisch jetzt den Soundcheck überstanden und können uns in Ruhe da dem Hörstück von Katharina widmen. Vorerst eine interne Nachricht jetzt bezüglich Nachspann. Mit dieser heutigen Sendung beende ich meine Nachspann-Ära, die am 29. März 2011 mit einer einstündigen Sendung über das Buch Der Elefantenfuß von Hans Platzgummer begann. Auch als Fortschreibung meiner vorigen Sendereihe Summerau 96, die ich mit Juni 2011 an Walli Rettenbacher übergeben habe. Ich war, zählt man beide eigenständigen Sendereihen mit Schwerpunkt Literatur zusammen im Zeitraum März 2000 bis Mai 2026 für 136 Summerau 96 Sendungen verantwortlich und eben für 65 Nachspannsendungen mit dem Zusatz, dass etwa 10 bis 12 der Summerau-Sendungen nicht von mir gestaltet wurden, wie auch ich umgekehrt als Gastgestalter zum Beispiel bei Walli oder bei Froh eigenen Sendungen tätig war. Danke auch an Radio Froh für die Möglichkeit, 26 Jahre vor allem zeitgenössische Literatur auch in Form von Hörstücken oder Vorträgen umher zu bringen. Ohne Infrastruktur keine Sendungen. Umgekehrt jedoch auch ohne Sendungsmachende mit langem Atem keine derartige Geschichte. Und was Nachspann anlangt, waren die Honorare nur mehr GAF-Angelegenheit, also Grazer Autorinnen- und Autorenversammlung-Angelegenheit, bis auf wenige Ausnahmen mit Mitteln der Zentrale in Wien. Eine Hand wäscht die andere. Nachspann wird ab 30. Juni vom Autorenkollegen Rudolf Habinger weitergeführt. Glück auf! Nun jedoch zum Inhalt der heutigen Sendung, einer finalen Sendung, überaus würdig. Sie hören heute live und als Welturaufführung das Hörstück Who the Hell is James Webb oder wie Henrietta Leavitt den Schlüssel zum Universum entdeckte von Katharina Kein. Die Besetzung: Henrietta Swan Leavitt, Astronomin, geboren 1868, gelesen von Carla Nicolini. Annie Jump Cannon, Astronomin, geboren 1863, gelesen von Alenka Mali. Großer Eishai, geboren 1626, gelesen von Katharina Kein. Und der kleine Eishai, geboren 1926, gelesen von mir, Erich Klinger. Und jetzt

0: Wir befinden uns 900 Meter unter dem Meeresspiegel und bewegen uns ostwärts. Ein Stück noch, dann taucht unter uns ein Gebirge auf. Hier treffen der amerikanische und der eurasische Kontinent aufeinander. Sein Rücken führt uns in die arktischen Eismeere. Die Menschen an Land des Kontinents hinter uns schreiben heute den 24. Mai 2026. So zählen die Menschen ihre Zeit. In Tagen, Monaten und Jahren. Ein Tag ist die Zeit, die die Erde braucht, um sich einmal um sich selbst zu drehen. Ein Monat ist die Zeit, die der Mond braucht, um die Erde einmal zu umrunden. Und ein Jahr ist die Zeit, die die Erde braucht, um die Sonne einmal zu umrunden. Die Sonne bewegt sich ihrerseits in großem Kreis um das Zentrum der Milchstraße, was aber auf den Zeitskalen der Menschen keine Rolle spielt. Aber ich drifte vom Thema ab. Was wolltest du wissen, kleiner Eishai?
1: Wann wir endlich da sind.
0: Eishaie haben keine Eile. Wenn du einmal 400 Jahre alt bist wie ich, wirst du das verstehen. Unsere Stärke ist die Langsamkeit. Ich habe mich oft gefragt, wie es wohl für die Tiere sein musste, die als erste den Ozean verließen, um auf dem Land zu leben. Es muss schon faszinierend sein dort oben, die Farben und Früchte der Erde. Allerdings muss die Schwerkraft sehr beengend sein, jeder Schritt ein Kraftaufwand. Die Tiere, die an Land gegangen sind, mussten sich an die neuen Begebenheiten anpassen, nicht ohne einen Preis zu zahlen. Keiner der Landbewohner wird so alt wie wir Eishaie oder andere Meerestiere. Dafür haben sie freie Sicht in den Himmel. Eine kuriose Spezies ist der Mensch. Er hat in seiner Entwicklung seine Sinne aufgegeben. Er hört und sieht und riecht nur sehr eingeschränkt. Dafür hat er seinen kollektiven Verstand. Alleine kommt der Mensch nur schwer zurecht. Alleine kann er auch nichts wissen. Doch das gemeinsame Wissen der Menschen ist groß und geht weit über das hinaus, was in einem einzelnen Menschenleben erfahrbar und brauchbar ist. Weil sie es teilen und über Jahrtausende weiterentwickelten und weitergaben.
1: Wie gaben sie es weiter, großer Eishai?
0: Zuerst in Liedern, später auf Stein- und Tontafeln, noch später in Büchern.
1: In Liedern?
0: Ja. Zuallererst haben die Menschen die Musik und die Poesie erfunden. So konnten sie wichtige Informationen in Erinnerung behalten. Heute gibt es nur noch wenige Völker, die so ihr Wissen aufbewahren. Mit der Zeit entwickelten die Menschen die Mathematik, die Sprache der Wissenschaft. Mit ihr können sie Dinge beschreiben, die sie selbst gar nicht wahrnehmen können, wie die Schwingungen kleinster Teilchen oder die Raumzeitkrümmung an einer weit entfernten Galaxie.
1: Was ist eine Galaxie?
0: Das ist ein System, in das Sterne wie die Sonne eingebettet sind. Die Erde dreht sich um die Sonne und die Sonne bewegt sich auf ihrer Bahn durch die Galaxie, gemeinsam mit vielen anderen Sternen. Unsere Galaxie nennen sie die Milchstraße, weil die unzähligen Sterne, die man am Himmel vom Land aus sieht, zu einem milchigen Band verschwimmen.
1: Und es gibt auch noch andere Galaxien?
0: Ja, das haben die Menschen aber erst vor kurzem herausgefunden, vor etwa 100 Jahren, kurz bevor du auf die Welt gekommen bist. Unsere Schwesterngalaxie ist Andromeda. Sie ist ungefähr so groß und so schwer wie die Milchstraße und hat gewundene Spiralarme. Sie ist 2,5 Millionen Lichtjahre entfernt und ist damit die nächste Galaxie von dieser Sorte.
1: Wohnen dort auch Tiere?
0: Das wissen wir noch nicht. Aber wenn ein Tier von Andromeda zu uns herübersehen würde, würde es die Erde so sehen, wie sie vor 2,5 Millionen Jahren aussah, in der Übergangsphase zur Eiszeit. Es würde Menschen sehen, die gerade im Begriff sind, sich aufzurichten und beginnen, Werkzeuge zu benutzen. Noch näher als Andromeda sind die beiden Zwerggalaxien, welche die Menschen die große und die kleine Magellanische Wolke nennen. Nach dem Seefahrer Magellan, der sie bei seinen Weltumsegelungen beobachtete und beschrieb. Magellan war allerdings nicht der Erste, der sich an ihnen orientierte. Schon Jahrtausende zuvor wiesen sie den polynesischen Seefahrervölkern den Weg über den Pazifischen Ozean. Doch in ihrer Gänze gesehen, in tausende Sterne aufgelöst, wurden sie erstmals von einer Frau, die ihr Leben dem Himmel widmete. Sie lebte vor etwas über 100 Jahren auf dem Land des nordamerikanischen Kontinents, das jetzt südwestlich hinter uns liegt. Ihr Name war Henrietta Swan Leavitt.

0: 20. September 1904. Veränderliche Sterne in der Region des Schützen. Helligkeitsabschätzungen der Objekte Nummer 9 bis 15. Nummer 9. Scheinbare Helligkeit in Aufnahme H21946 14 Magnituden. In B3739 10,5 Magnituden. In A2769 14,5 Magnituden. Nummer 10. Anmerkung. Leuchtstark in allen Aufnahmen der A-Serie, die in Logbuch Nummer 8 herangezogen wurden. Die geringere Helligkeit in Aufnahme B4027 scheint unverkennbar, jedoch ist der Unterschied gering. Setze Objekt auf die Liste der vermuteten Veränderlichen.
1: Ah, Henrietta, ich dachte mir schon, dass du hier bist. Ich habe deine Schreibtischlampe von draußen leuchten gesehen. Bist du wieder auf der Jagd nach veränderlichen Sternen?
0: Schön, dich zu sehen. Ja, ich möchte noch die Auswertung dieser Fotoplatten hier zu Ende bringen. Immer mehr Veränderliche tauchen auf, Annie. In der Region des Schützen, in den Nebeln und Sternhaufen des Skorpions. Allein in der kleinen Magellanschen Wolke habe ich in den letzten Monaten 59 solcher Sterne entdeckt. Und über 100 in der großen Magellanschen Wolke. Sie aufzuspüren erfordert aber, wie du weißt, höchste Konzentration.
1: Und Strategie.
0: Vieles ist natürlich Routine.
1: Natürlich.
0: Natürlich keine, die es erlauben würde, mit den Gedanken abzuschweifen. Aber wohin sollten sie auch schweifen? Für mich gibt es keine anregendere Tätigkeit als diese, die uns der Natur der Dinge Stück für Stück näher bringt.
1: Mir geht es genauso. Besonders bei der Spektroskopie, wenn das Spektrum eines Sterns seine heimlichen Charaktereigenschaften offenbart. Man muss immer auf die Details achten. Müde werde ich davon nicht.
0: Die Details zeigen sich eben nur, wenn man wachsam bleibt. Sonst überlegen sie es sich anders. An und für sich verläuft die Suche nach Veränderlichen ja immer gleich. Wir legen jeweils ein Negativ und ein Positiv zweier Aufnahmen übereinander und wenn einer unter 1000 Sternen zwischen den beiden Aufnahmen seine Helligkeit verändert hat, wird dies in der Überlagerung sichtbar. Durch einen winzigen Blitz, dort wo sich die beiden Aufnahmen eben nicht genau aufheben. Jedoch wissen wir zunächst nicht, ob und wo dieser winzige Blitz auftauchen wird. Also müssen wir jeder Aufnahme und jedem Millimeter die gleiche Aufmerksamkeit schenken.
1: Und wenn ein Variabler identifiziert ist, beginnt die Suche im Archiv. Nach weiteren Aufnahmen der Region. Es ist eine Spurensuche.
0: Besonders interessant sind die Cepheiden. Vom Helligkeitsmaximum ausgehend nimmt ihr Leuchten langsam ab. Bleibt dann die meiste Zeit über am Minimum, bevor es plötzlich wieder zu einem kurzen Maximum aufsteigt. Dann beginnt der Zyklus von vorne. Manchmal taucht ein solcher Stern unter die Messbarkeitsgrenze des Teleskops. Dann verschwindet er, um dann im immer gleichen Takt wieder aufzutauchen. Wie viele von diesen Sternen es wohl gibt? Und was bringt sie dazu, ihre Helligkeit auf diese Weise zu verändern? Was hier wohl alles zutage trete, wenn wir diesen Sternen nur auf die Schliche kämen? Immerhin hat Direktor Pickering die Astrofotografie mittels Trockenmethode als wichtigen Fortschritt erkannt und auf diese neue Methode gesetzt. Sonst wäre es kaum möglich, so viele Himmelsaufnahmen zu machen und auch die zeitlichen Veränderungen zu verfolgen.
1: Ja, da hast du recht. Es ist heutzutage bemerkenswert einfach, den Himmel zu fotografieren. Die Silber-Gelatinschicht auf den Glasplatten schwärzt sich dort, wo Sternlicht auf sie trifft. Setzt man ein Prisma in den Strahl, werden die Lichtpunkte in ihr Spektrum aufgefächert. Die Aufnahmen sind nicht Regenbogen.

0: Manche Spektrallinien sind mit bloßem Auge gar nicht zu erkennen. Kollegin Murray beschreibt sogar die Beschaffenheit, wie zum Beispiel die Schärfe bestimmter Linien, was ein anderer vielleicht übersehen oder ignorieren würde. Aber in der Silberemulsion ist alles vom Sternenspektrum festgehalten, wie ein Fingerabdruck.
1: Es sind auch Dinge festgehalten, denen vielleicht erst Jahre später, vielleicht auch nie, Beachtung geschenkt wird. Wenn zum Beispiel, sagen wir in Holland, jemand einen Asteroiden entdeckt, wendet er sich an uns und wir können in das Archiv tauchen und feststellen, wo sich das Objekt zu einem früheren Zeitpunkt befunden hat, als noch unentdeckt war. So kann seine Bahn berechnet werden.
0: Ja, so ist unser Observatorium ins Zentrum der astronomischen Forschung gerückt. Von unserem Außenstandort in Peru können wir auch den südlichen Himmel abdecken. Das ist einzigartig. Weltweit gibt es keine größere Sammlung an Himmelsfotografien. Wenn die Astronomie also noch mit großen Erkenntnissen aufwartet, so schlummern sie in dieser, unserer Sammlung.
1: Ja, da liegt noch vieles im Verborgenen. Zum Beispiel die Dimension des Weltraums. Wir wissen nicht, wie weit die Sterne von uns entfernt sind. Parallaxenmessungen funktionieren ja nur für die nächsten Sterne. Darüber hinaus gibt es keinerlei Anhaltspunkte zur Tiefe des Universums.
0: Noch nicht.
1: Noch nicht, ja. Und was ist eigentlich unser Platz inmitten des Ganzen? Befinden wir uns im Zentrum? Sind die Spiralnebel, die wir beobachten, Teil unserer Galaxie? Oder sind es weit entfernte eigene Welteninseln?
0: Das steht wohl alles in den Sternen. In den schwarzen Spuren, die ihr Licht auf der Silber-Gelatinschicht auf den Glasplatten hinterlässt.
1: Genau. Wir haben den Himmel zu uns herunter auf die Glasplatten geholt. Lauter kleine Ausschnitte, tausendfach. Die Informationen liegen vor uns, als schwarze Punkte auf Glas. Wir müssen sie nur lesen lernen.
0: Und das ist bei weitem keine leichte Aufgabe.
1: Das ist es allerdings nicht. Am meisten kämpfe ich mit der Photometrie. Die Helligkeit eines Sterns spiegelt sich in der Größe und Schwärze seines Bildpunktes auf der Fotoplatte wider. Größe und Schwärze hängen natürlich auch von der Belichtungszeit ab, aber auch von den Teleskopeigenschaften. Im Zentrum des Bildes wird das Licht anders gebündelt als zu den Rändern hin. Dadurch erscheinen helle Sterne heller und schwach leuchtende Sterne schwächer, je weiter sie vom Bildzentrum entfernt sind. Der Silber-Gelatinfilm reagiert auch auf blaues Licht empfindlicher als auf rotes Licht. Und während eine längere Belichtungszeit die schwächeren Sterne nach und nach hervorbringt, sind die Punkte der hellsten Sterne sofort übersättigt. Außerdem werden die Punkte teilweise verzerrt durch atmosphärische Refraktion oder auch wenn die Fotoplatte bei der Aufnahme um einen noch so kleinen Winkel gekippt ist. Das betrifft dann auch die Sterne in der Mitte des Bildes. Somit gibt es keine wirkliche Nullkoordinate, von wo aus ich mit meiner Arbeit beginnen kann. Und es gibt schon gar keine standardisierten Helligkeiten, über die man die Sterne auf verschiedenen Aufnahmen miteinander in Bezug bringen könnte. Um die Leuchtkurven der Veränderlichen zu verfolgen und miteinander zu vergleichen, wäre das aber wichtig. Es ist ein Wirrwarr.
0: So wie ich dich kenne, wirst du nicht locker lassen, ehe du den gesamten Himmel in Einklang gebracht hast.
1: Ja, ich hoffe, dass meine Gesundheit es zulässt, diese Aufgabe fertig zu bringen. Während meiner krankheitsbedingten Pause vor ein paar Jahren hat sich viel für mich verändert. Mein Hörvermögen ist bis heute nicht zurückgekehrt und auch sonst bin ich nicht gerade robust. Während dieser schwierigen Zeit waren meine Gedanken immer auch bei meiner Arbeit, die ich unvollendet zurücklassen musste, was mir keine Ruhe ließ und meine geschundenen Nerven zusätzlich belastete. Direktor Pickering hat sogar eine Ausnahme gemacht und mir Material zugeschickt, damit ich zumindest ein bisschen etwas tun konnte.
0: Ihm wird klar gewesen sein, dass es in deinen Händen und unter deinen scharfen Augen am besten aufgehoben ist.
1: Ja, und für mich war es mein wichtigster Antrieb. Aus weltlichen Vergnügen habe ich mir nie viel gemacht. Schließlich bin ich von meinem Elternhaus sowieso puritanisch sozialisiert. Aber mein Intellekt war immer durstig und mein Antrieb ist die Astronomie. Ich hatte vor der Pause als freiwillige Rechnerin hier gearbeitet.

0: gearbeitet, bevor mir Pickering eine reguläre Stelle anbot. Meinen Eltern bin ich sehr dankbar, dass sie mir mein Studium ermöglicht haben. Wusstest du, dass ich erst in meinem letzten Jahr am Radcliffe College Astronomievorlesungen belegte? Da wurde ich in einen Bann gezogen, der mich nie wieder losgelassen hat.
1: Ich habe mich eigentlich schon immer für Astronomie interessiert. Da bin ich sehr von meiner Mutter geprägt. Sie war von den Sternen fasziniert. Sie hat sogar am Dachboden ein einfaches Observatorium aufgebaut und mir einiges gezeigt. Sie brachte mir bei, wie man die Positionen von Sternen bestimmt. Anhand eines Lehrbuchs, das war noch aus ihrer eigenen Jugend. Beide Eltern haben mein Studium am Wesley College unterstützt. Ans Observatorium kam ich aber erst 9 Jahre später, mit 34 Jahren. Du hast mir damals alles gezeigt, weißt du noch?
0: Ja, natürlich erinnere ich mich. Du warst so hungrig zu arbeiten.
1: Ich musste mich in die Arbeit stürzen, um bei Verstand zu bleiben. Meine Mutter war unerwartet gestorben. Es ist mir gar nicht gut gegangen, jahrelang. Ich brauchte eine Beschäftigung, die mir wieder Sinn gibt. Ich habe mich gesehnt nach einer Arbeit. Die wenigsten wissen, was die Astronomie wirklich für mich bedeutet. Sie war der einzige Faden, der meinen Verstand, ja fast mein Leben, zusammengehalten hat.
0: Ein starkes Garn, wenn ich mir dich jetzt so ansehe.
1: Wohl wahr. Und schau, was für eine schöne, klare Nacht heute ist. Eine perfekte Beobachtungsnacht. Ich habe ja noch was vor am großen Refraktor.
0: Am Teleskop? Na, dann pass auf dich auf.
1: Ja, nun, ich denke, dass ich entgegen der Sorge der Männer auch diese Nacht bestens überstehen werde. So wie mir auch die geistige Anstrengung nichts ausmacht. Und wegen der durch jegliche Anstrengung drohenden Unfruchtbarkeit braucht sich bei mir sowieso niemand mehr zu sorgen. Dafür bin ich zu alt.
0: Ich habe leider noch nie durch das Teleskop geblickt. Ich sehe die Sterne nur von meinem Schreibtisch aus, als schwarze Punkte auf Glas. So kommen sie zu mir und wollen entschlüsselt werden. Wir begegnen uns hier an diesem Tisch. Die Astronomie ist für mich ein reines Tagesgeschäft.
1: Doch wenn du die Möglichkeit hättest, würdest du es lieben, glaube mir. So viele Aufnahmen habe ich untersucht. Die Konstellationen sind mir vertraut wie alte Bekannte. Doch im direkten Anblick fühle ich mich ihnen noch näher. Ich sehe sowieso nicht ein, warum die Arbeit am Teleskop nur den männlichen Kollegen vorbehalten sein soll. Ich habe gleich zu Beginn mit Rektor Pickering arrangiert, dass ich Zugang zum Observatorium bekomme. Ich kenne da nichts.
0: Wie hätte er es auch dir abschlagen können?
1: Pickering wurde ja selbst von seinen Ärzten vor diesen nächtlichen Strapazen und der Kälte gewarnt. Aber auch er konnte nicht anders. Was ist schon der eigene, vergängliche Körper angesichts der gewaltigen Schönheit des Alls? Und angesichts der Jahrtausende, die Generationen vor uns nach der Wahrheit gesucht, beobachtet und aufgezeichnet haben, die uns die Welt so sehen und verstehen lassen, wie wir es heute tun.
0: Und was wir heute entdecken, wird morgen wieder zu einem neuen Verständnis führen. Und so geht es immer weiter. Glaubst du, dass das Wissen jemals vollständig sein kann?
1: Ich weiß es nicht. Vielleicht werden unsere heutigen Methoden wieder durch neue ersetzt, die uns noch tiefer blicken lassen. So wie es mit der Astrofotografie war. Bei längerer Belichtungszeit kommen Sterne zum Vorschein, die zuvor noch nie jemand gesehen hat. Und die Menge an Daten, die wir mit dieser Methode sammeln können, eröffnet uns ganz neue Möglichkeiten. Pickering selbst hat noch mit freiem Auge Sternhelligkeiten bestimmt. Kein Wunder, dass ihm diese Nächte anstrengend waren. Jetzt bleibt das Sichtbare in der Silber-Gelatinschicht konserviert. Wir können jederzeit darauf zugreifen, es mit weiteren Hilfsinstrumenten untersuchen, bis zum kleinsten Detail vordringen.
0: Ja, und wahrscheinlich reicht ein Leben nicht aus, um den Himmel komplett zu erschließen. Es bräuchte noch mehr Rechnerinnen wie uns, um die große Zahl der Fotografien zu vermessen.
1: Sagen wir Astronominnen wie uns, die die große Zahl an Fotografien zu vermessen und zu deuten wissen. Was wir beide oder Williamina oder Antonia hier tun, ist doch längst mehr als trockene Routinearbeit. Auch wenn die Idee, dass Frauen keinen eigenständigen Beitrag zur Wissenschaft leisten könnten, sich sehr hartnäckig hält. Weißt du, wie uns die Harvard-Professoren nennen? Pickerings Harem.
0: Ja, ich weiß. Von den Herren sind einige noch schockiert, dass Pickering am Observatorium so viele Frauen beschäftigt.
1: Mit den Männern hat es ja auch nicht funktioniert. Das Budget ist immer knapp. Und so auch der Lohn. Pickering hatte anfangs versucht, Studenten für die Datenauswertung einzustellen. Doch sobald sie ausreichend ausgebildet waren, begannen sie schon, die Karriereleiter hochzuklettern und fanden sich in anderen Positionen. Die Frauen bleiben. Natürlich spielt auch die Geldfrage eine Rolle und Direktor Pickering ist ein sehr effizienter Haushälter. Für das zur Verfügung stehende Geld könnte Pickering nur etwa halb so viele Männer anstellen. Und wer würde dann den Wust an Daten auswerten, den das Observatorium produziert?
0: Ja, von der Geldfrage hängt es leider immer ab. Ohne Geld keine Forschung, keine Instrumente, kein Personal. Von der Harvard-Universität bekommt das Observatorium keine Unterstützung. Wir sind auf die großzügigen Spenderinnen und Spender angewiesen, die unsere Arbeit wichtig nehmen. Allen voran die liebe Mrs. Draper, die ihrem verstorbenen Ehemann, mit dem gemeinsam sie Privatbeobachtungen durchführte, mit dem Draper-Sternenkatalog des gesamten Himmels ein Denkmal setzen möchte.
1: Wusstest du, dass Pickering als junger Direktor zur Überbrückung finanzieller Flauten den Rasenschnitt des Campus verkaufte? Das Heu brachte immerhin $30 pro Jahr.
0: Bei durchschnittlich 25 Cent pro Stunde finanzierte das Gras also 120 Arbeitsstunden.
1: Frauenarbeitsstunden.
0: Aber es geht auch manches voran. Bei der Bildung zum Beispiel. Inzwischen bekommen die Frauen am Radcliffe College auch richtige akademische Titel. Zu meiner Studienzeit gab es das noch nicht. Ich denke, dass es für die nächsten Generationen leichter wird, in dem wissenschaftlichen Feld Fuß zu fassen. Es gab zu unserer Zeit überhaupt noch wenige Dozentinnen mit entsprechendem Abschluss.
1: Steter Tropfen höhlt den Stein, nicht wahr? Aber es ist noch ein langer Weg. Mit der Ehe kommen die anderen Pflichten und dann ist es für die meisten aus mit der Wissenschaft. Spätestens dann müssen die Frauen das Feld räumen. Ein bisschen höhere Bildung ist natürlich schon erwünscht, denn für die Frauen bleibt ja die ehrenvolle Aufgabe, Söhne zu erziehen, die imstande sind zu arbeiten und wählen zu gehen.
0: Ja, und die gebildete Mutter stopft dann den gebildeten Sohn die Socken. Das wäre dann doch kein Leben für mich. Manchmal denke ich an die Amateurastronominnen, die uns ihre Daten zusenden, die sie mit ihren eigenen Teleskopen beobachtet haben. Pickering sendet ja immer wieder Aufrufe aus, die auch die Öffentlichkeit einbinden. Es gilt, die Leuchtkurven der veränderlichen Sterne möglichst vollständig abzudecken. Und dabei ist jeder Beitrag wertvoll. Pickering spricht bei diesen Aufrufen wieder besonders die Frauen an. Die Resonanz ist natürlich groß, denn er trifft damit auf alte Träume. Für die meisten unter ihnen ist dies die einzige Möglichkeit, sich an echter Forschung zu beteiligen.
1: Weißt du, was mir da einfällt? Die hochgeschätzte Maria Mitchell vom Vassar College soll gesagt haben, ich weiß jetzt nicht mehr, wer es mir erzählt hat, aber sie soll jedenfalls gesagt haben, dass gerade Frauen sich für die astronomische Forschung bestens eignen, welche eben eine solch hohe Konzentration und Präzision erfordert. Denn jedem Mädchen wird schon als Kind das Nähen und Stricken beigebracht, wodurch wir alle unseren genauen Blick und die akkurate Führung unserer Hände trainieren. Und das lange bevor genau diese Fähigkeiten sich für die astronomische Arbeit als nützlich erweisen mögen. Ich sehe das wie Professorin Mitchell. Nadel und Faden, also jene Instrumente, die eine Frau ihr Leben lang daheim im geschlossenen Raum beschäftigt halten sollen, bereiten uns ebenso gut auf ein ganz anderes Leben vor, nämlich auf das der Ergründung der Welt des großen Kosmos da draußen. Die ersten Nähversuche eines kleinen Mädchens sind ungefähr so gut wie die eines erwachsenen Mannes. Sollte uns das zu denken geben?

0: Dienstag, 16. Oktober 1906. Messung zur Bestimmung der Helligkeiten der Vergleichssterne für den veränderlichen Nummer 36 in Durchmusterung 5046, Deklination minus 49 Grad. Fotoplatte B23138, Vergleichsstern A, scheinbare Helligkeit 4,4 Magnituden, B 4,9 Magnituden, C 5,3 Magnituden.
1: Das sieht interessant aus. Was wird das?
0: Ich baue ein Hilfswerkzeug zur Kalibrierung der Sternhelligkeiten. Was hier aussieht wie eine Perlenschnur, ist eine Mehrfachaufnahme desselben Referenzsterns mit unterschiedlichen Belichtungszeiten. 5 Sekunden, 8 Sekunden, 15 Sekunden und so weiter. Und hier die Minuten, 2, 4 und so weiter. Ich habe dieses kleine Feld mit dem Referenzstern aus der Glasplatte ausgeschnitten und mit diesem Draht rahme ich es ein und drehe einen kleinen Griff zum Halten. Siehst du? So.
1: Entzückend. Und damit bringst du die verschiedenen Aufnahmen auf den gleichen photometrischen Standard.
0: Genau. Es ist im Prinzip wie ein kleiner Maßstab. Ich kann ihn direkt neben den Stern auf den anderen Fotoplatten halten und vergleichen. Auf dieser Platte zum Beispiel ist der Punkt desselben Sterns bei dieser Belichtungszeit etwas kleiner, siehst du? Du musst sehr genau schauen, damit du den Unterschied erkennst.
1: Ja, ich sehe es.
0: Es könnte sein, dass bei dieser Aufnahme ein Wolkenschleier den Stern abgeschwächt hat, der so fein war, dass ihn der Techniker am Teleskop nicht bemerken konnte. Oder vielleicht war auch etwas Staub auf der Linse. Jedenfalls bedeutet das, dass alle Sterne auf dieser Fotoplatte in Wirklichkeit um den gleichen Korrekturfaktor heller sind. So kann ich die einzelnen Himmelsausschnitte miteinander in Verbindung bringen. Ist das nicht praktisch?
1: Ich liebe es. So klein und so wirkungsvoll. Es sieht ein bisschen aus wie ein kleiner Fliegenpracker.
0: Eher wie ein Fliegenklapser. So klein wie der ist, könnte man damit einer Fliege höchstens den Hintern versohlen, aber nicht wirklich etwas anhaben. Was hast du da?
1: Das ist ein Brief von der neu gegründeten Maria Mitchell Association. Die Association baut ein Observatorium auf der Insel Nantucket. Es soll ein Institut zur Förderung angehender Astronominnen sein. Ich soll dabei helfen, das Programm aufzubauen. Ich werde auch Vorlesungen halten und im Ausschuss zur Fördervergabe dabei sein.
0: Annie, das ist ja wundervoll.
1: Ich habe schon Ideen. Wo ich die Zeit hernehme, wird mir auch noch einfallen.
0: Wirst du ihnen erklären, wie du die Sterne anhand ihrer Spektren klassifizierst?
1: Da gibt es nicht viel zu erklären. Da braucht man einfach einen guten Fokus. Den habe ich dadurch, dass ich närrisch bin.
0: Ach, jetzt stellst du aber dein Licht unter den Schaffel. Dein Klassifikationssystem anhand der Spektrallinien reiht die Sterne automatisch nach ihrer Temperatur. Das macht es so elegant. Und du klassifizierst sie so schnell, wie deine Assistentinnen es notieren können.
1: Ich habe das System ja eigentlich nicht erfunden. Ich schaue einem Stern in sein Spektrum und er sagt mir, wo er hin will. Die Kategorien, so wie Wilhelmina sie zuvor benannt hat, wollten nicht in der Reihenfolge bleiben. Jetzt sind die Klassen halt nicht mehr alphabetisch. O, B, A, F, G, K, M. Aber welcher Astronom kann sich nicht den Satz "Oh, be a fine girl, kiss me" merken?
0: Du meintest, dass die Unterschiede in den Spektren eine Sternentwicklung bedeuten.
1: Das ist sehr wahrscheinlich. In welche Richtung, von heiß bis kühl oder umgekehrt, ist aber zurzeit noch schwer zu sagen. Wir wissen ja auch noch nicht, woraus die Sterne genau zusammengesetzt sind und was sie überhaupt zum Leuchten bringt.
0: Ja, ich finde es jedenfalls sehr interessant. Wenn sich die Sterne entwickeln, dann sind sie also nicht ewig.
1: Es müsste einen Anfang und ein Ende geben.
0: Eine Sternengeburt.
1: Und einen Sternentod.
0: Und was ist dann? Kommen die Sterne in den Himmel? Mittwoch, 4. November 1908, Himmelskarte Region 39, 10 Stunden Rektaszension, minus 30 Stunden Deklination, Objekt 421, Helligkeitsänderungen geringfügig, aber wahrscheinlich echt. zwischen Magnituden 9 und 9,4 noch nicht veröffentlichen. Auch Fotoplatte AM2564 überlagert mit AM3510 wurden die Objekte 415 bis 421 diskutiert. Insgesamt werden auf dieser Platte gezählt 5 bereits bekannte Veränderliche, 4 vermutliche, ein neuer. Annie, guten Morgen. Sieh nur, wie schön diese Aufnahmen der Magellanischen Wolken sind.
1: Sehr hübsch. Sind die von der Charge, die kürzlich eingetroffen sind?
0: Ja, frisch aus Peru. Das große Bruce-Teleskop in Arequipa macht so wunderbare Bilder. Ich habe schon darauf gewartet.
1: Da haben Sie gerade eine ganz schöne Reise hinter sich.
0: Mhm. Mit dem Maultier vom Observatorium bei Arequipa hinunter in die Stadt. Von dort mit dem Zug in die Hafenstadt Mollendo. Von dort auf ein Dampfschiff Richtung Norden und dann wieder auf einen Zug, um den Isthmus von Panama zu überqueren und von einem weiteren Dampfschiff nach Boston und schließlich an meinen Schreibtisch. Insgesamt sind die Glasplatten 5000 Meilen unterwegs, manchmal noch länger, wenn sie die Route ganz per Schiff um das südliche Kap Horn zurücklegen, um das Risiko des Glasbruchs bei den vielen Transfers zu minimieren. Diese Reise dauert mehrere Wochen.
1: In manchen Fällen kann diese Verzögerung ausschlaggebend sein. Zum Beispiel bei der Nova 1898, als die Fotoplatte bei Wilhelmina ankam und sie die Nova darauf entdeckte, war sie am Himmel schon wieder erloschen, sodass es keine weiteren Messungen gab, die ihren Verlauf dokumentierten. Zurzeit gibt es ja neue Bestrebungen, einen Kanal durch Panama zu bauen. Der erste Versuch ist gescheitert, nachdem 22.000 Arbeiter bei den Bauarbeiten ums Leben gekommen waren. Wenn es dieses Mal gelingt, so könnten die Himmelsaufnahmen den geraden Weg durch Panama per Schiff passieren und deutlich schneller und sicherer ins Archiv gelangen.
0: Ob ich das noch erlebe?
1: Was sind das eigentlich für Diagramme?
0: Annie, das hier könnte bedeutend sein. Ich muss meine Messungen noch einmal überprüfen. Ich bereite gerade eine Publikation über veränderliche Sterne in den Magellanischen Wolken vor. 56 neue sind dazugekommen. Insgesamt konnte ich 1777 Veränderliche in den Magellanischen Wolken identifizieren. Vorerst haben wir nur von 16 Objekten in der kleinen Magellanischen Wolke den gesamten Helligkeitszyklus. Diese sind aber mit Sicherheit Cepheiden mit ihrer charakteristischen Leuchtkurve. Helligkeitsspitze, flacher Abfall, anhaltendes Minimum, Helligkeitsspitze. Hier habe ich ihre Leuchtkraft gegen die Periode aufgetragen. Es hat sich nämlich ein bemerkenswertes Muster gezeigt. Sieh her, je heller so ein Stern leuchtet, desto länger der zeitliche Abstand zwischen den Helligkeitsspitzen. Alle 16 Cepheiden folgen dieser Relation.
1: Und die sind alle in der kleinen Magellanschen Wolke?
0: Ja, genau. Das bedeutet, dass sie alle gleich weit von der Erde entfernt sind. Die Unterschiede in der Helligkeit sind also nicht auf die Entfernung zurückzuführen.
1: Sondern auf ein Naturgesetz, das noch niemand zuvor beobachtet hat.
0: Natürlich sind die 16 Sterne nur eine kleine Stichprobe und wir brauchen noch mehr Daten, um die Relation bestätigen zu können. Doch wenn sich die Relation bestätigt, würde das bedeuten, dass wir bei einem Cepheiden irgendwo im Raum anhand der Pulsationsperiode auf die wahre Helligkeit und dadurch auf die Entfernung schließen könnten.
1: Jedenfalls in Bezug auf die Magellanschen Wolken.
0: Sobald es uns gelingt, von nur einem Cepheiden die Entfernung absolut zu bestimmen, so wüssten wir die Entfernung von allen anderen. Und das wären dann unsere Anhaltspunkte im Raum. Unser Maß für die Dimension des Universums, ein Orientierungssystem.

0: Logbuch 27, Eintrag Inhaltsverzeichnis, Nordpolsequenz, Helligkeitsabschätzung mittels prismatischen Vergleichs, Seiten 157 bis 160, mittels Sekundärbildern, Seiten 171 bis 173, mittels Argelander Methode, Seiten 216 und 217, mittels Strahlzerlegung durch Drahtgitter, Seite 193.
1: Henrietta! Schön, dass du wieder da bist. Wie geht es dir?
0: Ich bin sehr froh, wieder hier zu sein. Also kann ich sagen, geht es mir gut.
1: Du wurdest hier sehr vermisst. Als du krank geworden bist, war das ja kurz nach deiner Publikation der 1777 Veränderlichen in den Magellanschen Wolken. Die Periodenleuchtkraftbeziehung, die du bemerkt hast, wurde hier viel diskutiert. Allen ist klar, was das bedeutet, sollte die Beziehung durch weitere Zepheiden bestätigt werden.
0: Ich kann auch kaum erwarten, daran weiterzuarbeiten. Im Moment bin ich aber dabei, die Sequenz der Nordpolsterne zu kalibrieren. Das wird eine wichtige Eichskala zur standardisierten Bestimmung von Sternhelligkeiten. Ohne ein einheitliches Messsystem bleibt die Gesamtsicht trüb. Sollten sich die Cepheiden als geeignete Entfernungsindikatoren erweisen, so ist es wichtig, dass ein Astronom auf der einen Seite der Erde die gleiche Helligkeit misst wie einer auf der anderen Seite. Nur so entsteht ein scharfes Bild.
1: Hier laufen schon die Vorbereitungen für die Tagung der Solar Union am Mount Wilson in Pasadena. Es wird die bisher größte astronomische Zusammenkunft. 87 Repräsentanten von 50 Observatorien aus 13 verschiedenen Ländern werden daran teilnehmen. Pickering sieht seine wichtigste Aufgabe darin, die internationale Gemeinschaft von den von uns erarbeiteten Systemen zu überzeugen. Von der Nordpolsequenz als Eichskala für Photometrie und von dem Oh, Be a Fine Girl, Kiss Me-System der Spektralklassifikation. Wenn ihm das gelingt, könnten unsere Arbeiten bald als internationale Standards übernommen werden.
0: Das wäre ein großer Schritt. Ein einheitlicher Standard würde die Zusammenarbeit zwischen den Forschenden weltweit ermöglichen.
1: Genau, so könnten wir unser Wissen bündeln, um besser voranzukommen.
0: 24. November 1910, Maßstabskorrektur. Maßstab M ermittelt aus Aufnahme I32811 für I, B und MA Fotoplatten. Korrektur plus 0,2 Magnituden.
1: Henrietta, hast du schon gehört? Die Delegation ist zurück aus Pasadena mit guten Neuigkeiten.
0: Ich habe schon mit Wilhelmina gesprochen. Sie hatte viel zu berichten.
1: Dann hat sie dir sicher berichtet, dass die Delegierten, welche in Pickerings Zugwaggon saßen, bereits vor der Ankunft in Pasadena überzeugt waren, die Nordpolsequenz als Standardskala zu übernehmen.
0: Nun, sie hat mir auch berichtet, dass die gemeinsame Anreise mit dem Zug quer durch die Wüste ging, wo es 49 Grad im Schatten hatte und das Thermometer sank, wenn man es in den Mund nahm. Vielleicht waren das gute Voraussetzungen für Pickering, die anderen Experten einzukochen. Sie hat mir natürlich auch berichtet, dass als Pickering bei der Tagung vor die Gemeinschaft trat, um dein Klassifikationssystem zu bewerben, er sich alle vorbereiteten Argumente sparen konnte, weil praktisch alle dein System sofort unterstützten.
1: Das wird viel Gesprächsstoff geben für die nachmittägliche Teestunde.
0: Bringst du wieder welche von deinen legendären Haferkeksen mit?
1: Unbedingt.
0: Dezember 1911, Maßstab M, Veränderliche H1289 und H1292, siehe Zeichnung auf Seite 120.
1: Das war wieder ein Jahr, was? Zuerst dein Vater, dann Wilhelmina.
0: Es tut mir immer noch so leid, dass ich nicht zu ihrem Begräbnis gehen konnte.
1: Ich weiß, du hattest ja selber mit deinem Verlust zu kämpfen und deine Mutter brauchte dich in Wisconsin.
0: Der Nachruf, den du für Mina geschrieben hast, war sehr schön. Ich habe sehr bewundert, wie sie als Kuratorin unserer Sammlung alles unter einen Hut gebracht hat. Das Archiv verwaltet, all die Publikationen aus unserem Haus vorbereitet, den Katalog mit hunderten Seiten an Tabellen lektoriert und zwischen all den Notwendigkeiten doch noch etwas Zeit für ihre eigene wissenschaftliche Arbeit gefunden. und das alles als alleinerziehende Mutter.
1: Ihr Talent war nicht zu übersehen. Direktor Pickering hat sie auch mehrmals bei der Astronomical Association of the Pacific für die Verleihung der Bruce-Medaille vorgeschlagen. Bekommen hat er sie am Ende selber. Und Mina hätte natürlich gerne mehr Zeit gehabt, sich den wirklich interessanten Fragen zu widmen. Aber wie sie in ihrer schottischen Art immer zu sagen pflegte, was du mit deinen Händen auch angreifst, mach es gut.
0: In diesem Sinne muss es jetzt weitergehen. Ich bin wieder bei den Cepheiden in den Magellanschen Wolken. Und du, auf dich wird jetzt viel Arbeit zukommen, hast jetzt das Amt der Kuratorin übernommen.
1: Nun, ich habe die Aufgaben von Mina übernommen, jedoch weigert sich die Universität, mir den offiziellen Titel als Kuratorin zuzuerkennen. Weißt du, was Präsident Lowell auf Pickerings Empfehlung geantwortet hat? Er sei von jeher der Auffassung gewesen, dass die Position von Mrs. Fleming ziemlich ungewöhnlich sei und dass es besser sei, das nicht zur Regel zu machen und ihre Nachfolgerinnen genauso zu behandeln. Stattdessen, so der neue Präsident, solle Pickering mich doch mit weniger Aufhebens und geringerem Gehalt als einfache Mitarbeiterin seines Fachbereichs einstellen und dabei darauf achten, dass mein Name nicht aus irgendeinem Anlass im Universitätskatalog zitiert werden müsste. Kannst du dir das vorstellen?
0: Ich habe es gehört. Der Fachbeirat ist erschüttert. Wo du doch inzwischen als die größte lebende Expertin auf deinem Gebiet giltst. Ich hoffe, dass du dich davon nicht entmutigen lässt.
1: Na, so weit kommt's noch. Ich habe bereits mit neuen Projekten begonnen. Bald werde ich mein 100.000. Sternenspektrum klassifiziert haben. Dann wird es Zeit für eine längere Reise. 1913 finden einige Konferenzen in Europa statt. Ich werde den Sommer dieses Jahres dort verbringen. Meine Schwester Ella wird mich begleiten.

0: Ist das das Ende der Geschichte Großer Eishai?
1: Aber nein. Henrietta Leavitt fand ihre fehlenden Cepheiden, um die Periodenleuchtkraftrelation zu bestätigen. Sie hatte also eine Gesetzmäßigkeit entdeckt, die überall gelten sollte. Was den Menschen also nun zur Verfügung stand, war ein Maßstab, mit dem sie die Entfernungen der Cepheiden bestimmen konnten.
0: Was sind eigentlich Cepheiden?
1: Das sind Sterne, bei denen die äußere Hülle durch die Hitze so stark ionisiert wird, dass sie für die eigene Strahlung des Sterns undurchlässig wird. Seine Helligkeit nimmt ab. Da die Strahlung im Stern gefangen bleibt, baut sich im Inneren Druck auf und der Stern bläht sich auf. Durch die Ausdehnung kühlt er und die Strahlung kann schließlich wieder entweichen. Der Stern sinkt wieder zusammen, wodurch auch die Temperatur wieder steigt und der Zyklus beginnt von vorne. Zu Henrietta Leavitts Zeit wussten die Menschen aber noch nichts davon, wie die Sterne im Inneren aufgebaut sind. So wie sie noch nichts davon wussten, wie das Universum aufgebaut ist. Deshalb mussten sie angesichts der Himmelsfotografien aufmerksam bleiben und zulassen, dass die Fakten sie in einen unvorhergesehenen Kosmos führen würden.
2: März 1914. Objekt 528. Eindeutig ein veränderlicher vom Allgäu-Typ. Hell auf etwa 40 Fotoplatten. Abweichung gering. Jedoch besteht kein Zweifel an der Echtheit der Veränderung. Veröffentlichung hinauszögern, bis Messungen wiederholt sind.
3: Sag Henrietta, was hältst eigentlich du von der Theorie der Welteninseln? Dass die Spiralnebel, die uns in allen Richtungen umgeben, in Wirklichkeit Galaxien wie unsere sind, die wie Inseln in einem noch größeren Raum driften?
2: Ich finde den Gedanken hochinteressant, aber ob es wirklich so ist, ist schwer zu sagen. Hat denn jemand in so einem Nebel Sterne gefunden? Das würde helfen, die Lage einzuordnen.
3: Soweit ich weiß, noch nicht. Einige Novae wurden beobachtet, aber ob es sich dabei tatsächlich um Sterne handelt, wird noch diskutiert. Aber ich war doch neulich bei der Konferenz in der Astronomical Society in Illinois. Vestus Leifer hat bei dieser Konferenz über die Dopplerverschiebung der Spektren dieser Spiralnebel gesprochen. Das hat mich natürlich interessiert. Ich konnte später seine Notizen sehen. Er dürfte die Rede kurzfristig und in Eile zusammengestellt haben. Ganze Teile waren noch mit Bleistift ergänzt. Offenbar wollte er nicht warten, seine Ergebnisse zu präsentieren. Und was er da präsentierte, war in der Tat bemerkenswert. Das Spektrum des Andromeda-Nebels ist blau verschoben. Er bewegt sich also in unsere Richtung. Alle anderen Nebel sind rot verschoben. Sie bewegen sich also von uns weg. Und das offenbar mit rasender Geschwindigkeit.
2: Das ist merkwürdig. Was hat das zu bedeuten?
3: Tja, das ist die Frage. Es ist jedenfalls sehr merkwürdig. Der Kollege bekam für seinen Vortrag stehenden Applaus. Sowas habe ich noch nie erlebt. Im Publikum war ein junger Doktorand, der von dieser Sache ganz besonders angetan war, schien mir. Edwin Hubble. Ich glaube, aus dem wird noch was.
2: 29.06.1914. Helligkeitsabschätzungen.
3: Hast du heute schon die Zeitung gelesen, Henrietta? In Europa wurde ein Attentat verübt. Auf das österreichisch-ungarische Thronfolgerpaar ist bei ihrem Besuch in Serbien geschossen worden. Die Lage dort droht zu eskalieren. Es sieht nicht gut aus.
2: 20.01.1915. Position sehr dunkel und schlecht. Kein einziger Variabler markiert. Nicht in Veröffentlichung aufnehmen.
3: Der Krieg hat sich über ganz Europa ausgebreitet. Es bricht mir das Herz. Wenn ich nur an letztes Jahr denke, die Konferenzen in England, Hamburg, Bonn und Rom. Die gute Zeit, die ich mit den Kollegen dort hatte. Die freundlichen Engländer, die mich so wohlwollend empfangen haben. Wie ich mit ihnen die kniffligsten Projekte diskutierte, ohne mich im geringsten fehl am Platz zu fühlen, obwohl ich die einzige Frau war. Auch in Hamburg waren die Männer in den Pausen so freundlich, dass es gar keine Rolle mehr spielte, dass auch dort keine einzige einheimische Frau an der Tagung teilnahm. Zum Mittagessen, ja, da kamen die Frauen dann in großer Zahl. Die Mahlzeiten waren immer eine feierliche Angelegenheit und dauerten mindestens doppelt so lange, als man es bei uns gewohnt ist. Und wie ich von der Solar Union in den Ausschuss für Spektralklassifikation gewählt wurde und dann mit all den Männern aus vielen Nationen um den langen Tisch saß und die ganze Konversation allein bestreiten musste, weil praktisch niemand außer mir auf diesem Gebiet geforscht hatte. Und ich denke an die wunderbaren Galaabende, die gemeinsamen Ausflüge, den Kölner Dom, die Schifffahrt am Rhein und wie wir in Bonn den Demonstrationsflug eines militärischen Zeppelins beobachteten und staunten. Jetzt ist die Kommunikation zwischen den Ländern gekappt. Und der Zeppelin wirft Bomben auf London.
2: 6.4.1917. Veränderung zweifelhaft. Nicht veröffentlichen.
3: Jetzt steigen auch die USA in den schrecklichen Krieg ein. All die jungen Männer. Was könnte aus ihnen werden? Und all die Mütter und Ehefrauen. Wer fragt sie? Der Junge, dem ich bei der Konferenz in Illinois begegnete, Hubble, hat sich freiwillig gemeldet. Man hatte ihn eingeladen, am Mount Wilson Observatorium zu arbeiten. Doch als Antwort telegrafierte er: Bedauere, kann nicht annehmen, bin dann im Krieg.
2: Direktor Hale wird die Stelle für ihn offen halten. Hoffen wir, dass der Junge heil wieder zurückkommt.
3: Alles ist im Wandel zurzeit. Aber auch im Guten. Die Stimmen der Frauen werden lauter. Unsere Proteste gewinnen an Schubkraft. Es gibt durchaus Grund zur Zuversicht. Wenn wir Frauen imstande sind, den Himmel zu organisieren, kriegen wir auch das Wahlrecht organisiert. Das ist nur noch eine Frage der Zeit. Es ist ein Punkt erreicht, da man uns nicht länger ignorieren kann.
2: Ich weiß nicht, wie es mit meiner Gesundheit weitergeht. Wie viel Zeit für meine Vorhaben noch bleibt. In dieser aufgewühlten Welt finde ich meinen Halt aber in den Sternen. Was auch geschehen mag, sie leuchten unermüdlich weiter, die Himmelskörper auf ihren ewigen Bahnen. Eines Tages werden auch wir in diese Unendlichkeit übergehen, vielleicht früher, vielleicht später. Noch trennt uns eine dünne Glasschicht mit einem Film aus Silbergelatine.
3: Und doch bleibt auch am Himmel nichts, wie es ist. Die Perspektive ändert sich.
2: Ja, Harlow Shapley vom Mount Wilson Observatorium beschäftigt sich jetzt mit Cepheiden in Kugelsternhaufen.
3: Die Kugelsternhaufen bilden das Skelett der Galaxie.
2: Die Periodenleuchtkraftbeziehung ermöglicht es ihm, sie im Raum zu verorten.
3: Zur einen Seite sind sie eher dünn gesät, zur Ferne hin auslaufend.
2: Auf der anderen Seite werden sie nach hinten hin dichter, akkumulieren sich zu einer Art Zentrum.
3: Das Zentrum der Galaxie.
2: Die Erde befindet sich weit davon entfernt.
3: Nicht ohne Freude stellt Shapley fest, der Mensch ist gar keine so große Nummer.
2: Für genaue Entfernungsbestimmungen wäre natürlich eine noch größere Probe an Cepheiden wünschenswert, um den Zusammenhang zwischen Periode und Helligkeit noch besser eingrenzen zu können.
3: Shapley schickt bereits Briefe an Pickering. Er reklamiert, dass Pickering dich nun der Photometrie zugeteilt hat. Deine Expertise würde bei den Cepheiden am dringendsten gebraucht, meint er.
2: Alles zu seiner Zeit. Die Cepheiden kommunizieren uns die Geometrie des Raums. Doch ohne genaue Photometrie können wir sie nicht verstehen. Wir müssen übersetzen zwischen dem Licht, das sie aussenden, den Instrumenten, die es einfangen, und den Chemikalien, die es auf den Glasplatten festhalten. Wer sich in einem Universum aus Glas bewegt, kann zur Wahrheit nicht durchbrechen. Wir nähern uns ihr mit kleinen, vorsichtigen Schritten. Maßstabkorrektur minus 0,3.
3: Endlich herrscht Waffenstillstand.
2: Ich hörte, dass dieser Junge, Hubble, aus dem Krieg zurückgekehrt ist. Noch in Uniform hat er mit seinen Beobachtungen am Mount Wilson Observatorium begonnen.
3: Es ist jetzt wichtig, die Beziehungen zu den europäischen Kollegen wieder aufzubauen. Pickering ist bereits am Briefeschreiben. Unverständlich die Haltung mancher Kollegen, dass Astronomen aus befeindeten oder auch neutralen Ländern aus den Fachgesellschaften ausgeschlossen werden sollen.
2: Ohne Austausch kommen wir noch langsamer voran. Ein theoretischer Physiker in Europa soll schon vor ein paar Jahren eine Theorie formuliert haben, die unser Verständnis von der Welt von Grund auf verändern würde. Raum und Zeit seien nämlich nicht starr, sondern relativ. Eine schwere Masse, wie die eines Sterns, würde eine Krümmung in der Raumzeit verursachen und so die Himmelskörper in ihre Bahnen lenken. Die Theorie fand während der Kriegsjahre international kaum Anklang. Nicht zuletzt wegen der deutschen Wurzeln des Kollegen.
3: Mein englischer Freund Arthur Eddington, der von Anfang an Pazifist war, wird diese Theorie im Experiment testen. Kommenden Mai gibt es eine Sonnenfinsternis. Eddington wird zur afrikanischen Insel Principe reisen, um sie von dort zu beobachten. Sollte die Raumzeit wirklich durch die Gravitation verzerrt werden, so müsste das Licht eines Sterns, der hinter der Sonne liegt, durch die Schwerkraft der Sonne abgelenkt werden, sodass er bei der Finsternis sichtbar wird.
2: Wir werden sehen.

0: Montag, 23. September 1919. Überlagerung der Platten AM 12913 und AM 13957. Suchte nach Nove oder anderen Objekten von Interesse. Markierte 22 Objekte. Alle bis auf 4 sind Artefakte.
1: Die Zeiten bleiben turbulent.
0: Wer wird wohl jetzt der neue Direktor des Observatoriums?
1: Ich tippe auf Harlow Shapley.
0: Armer Pickering. Die Lücke, die er hinterlässt, ist groß.
1: So auch sein Vermächtnis an die Welt. Die auf Fotografien gebannte Geschichte des Himmels der vergangenen 35 Jahre.
0: Eine Geschichte, die viele Menschen verbindet.
1: Eine Geschichte, die uns beide zusammengeführt hat.
0: Die uns zusammen auf eine Expedition geführt hat in unberührtes Terrain.
1: Und die Expedition geht weiter. Ich habe jetzt auch wieder etwas Zeit für Neues gewonnen. Die dritte Überarbeitung des Draper-Katalogs ist gesetzt und fertig für den Druck. Es sind schon unzählige Anfragen gekommen, aber die Publikation verzögert sich noch. Ich muss sie alle vertrösten. Die Arbeiter fordern bessere Bedingungen. Auch die Buchbinder sind in Streik getreten.
0: Das Handwerk des Buchbinders ist auch nicht zu unterschätzen.
1: Sogar Pickering, der alte Sparmeister, hat sich das was kosten lassen. Für die Publikationen des Draper-Katalogs leistete er sich eine Papiersorte von höchster Qualität, obwohl man ihm versicherte, dass ein Papier mit weniger Prozent Hadernanteil mehr als ausreichend gewesen wäre. Er wollte sichergehen, dass die Zeit dem Werk nichts anhaben kann. Harlow Shapley habe ich nun vorab schon die Druckfahnen geschickt. Er benötigt die Daten der 7. Stunde Rekaszension, die im neuen Katalog erscheinen wird, um seine Vermessungen des Weltraums fortsetzen zu können.
0: Shapley ist mittlerweile überzeugt, dass unsere Galaxie von so enormer Größe ist, dass sie den gesamten Raum ausfüllen muss. Darüber hinaus könne es nichts mehr geben.
1: Hat er nicht selbst die Theorie der Welteninseln vertreten?
0: Jetzt nicht mehr. Seine Distanzmessungen mittels Cepheiden laufen auf Kugelsternhaufen in 200.000 Lichtjahren Entfernung hinaus. Die schiere Ausdehnung unserer Galaxie würde also die Existenz anderer Galaxien ausschließen, so Shapley.
1: Vor voreiligen

0: Lippen. Was, wenn sie nur aufgrund der Entfernung so diffus erscheinen? Wenn sie in Wirklichkeit tausende Sterne wie unsere Sonne enthalten? Und Zepheiden?
1: Das wird sich zeigen. Wir müssen unsere Augen offen halten.
0: Ich bin jetzt für ein halbes Jahr in Arequipa. Wenn du nur diesen Himmel sehen könntest. Die Nächte sind so klar und warm. Ich habe gestern, nachdem ich den ganzen Tag Fotoplatten entwickelt habe, den 5-Zöller genutzt, nur um zu schauen. Und da waren sie, all die alten Bekannten von den Fotoplatten. Der Orionnebel, der Tarantennebel, Alpha Centauri, Omega Centauri, Jupiter, Saturn, Akrux im Kreuz des Südens. Eine ziemliche Ausbeute. Ich war davon so aufgeregt, dass ich danach nicht einschlafen konnte. Übrigens werde ich wohl als Athletin nach Cambridge zurückkehren. Um den 13-Zöller zu bedienen, muss ich die schwere Kuppel drehen, große und kleine Leitern hinauf- und hinabsteigen und alle möglichen Dinge tun, die Mr. Muniz, der hiesige Techniker, erklärt, dass ich nicht tun könne, weil das keine Tätigkeiten für Frauen sind. Natürlich mache ich das alles. Nur, was mir nicht recht gelingt, ist ein gutes Spektrum von den lichtschwachen Sternen zu bekommen. Aber es ist ja noch ein bisschen Zeit. Und jede Nacht sehe ich die Magellanschen Wolken. Ich wünschte, du hättest sie auch so sehen können, deine Lieblinge. So prachtvoll und hell. Ach, Henrietta, ich muss hier viel an dich denken.

0: Ist das das Ende der Geschichte?
1: Die Geschichte der Person Henrietta Leavitt ist hier zu Ende.
2: Doch die Arbeit, der sie ihre Zeit gewidmet hat, ist in die lange Geschichte der Astronomie eingegangen. 2 Jahre nach ihrem Tod entdeckte Edwin Hubble im Andromeda-Nebel einen Cepheiden. Er markierte ihn auf der Aufnahme mit einem Ausrufezeichen in roter Tinte, denn er wusste sofort, was das bedeutete. Es bedeutete, dass er Henrietta Leavitts Maßstab ansetzen konnte. Was ihm da entgegenleuchtete, war das rhythmische Signal eines Sterns, der 2,5 Millionen Lichtjahre entfernt war. Andromeda war eine zweite Welt, der Milchstraße ebenbürtig. Und sie war eine von vielen. In den darauf folgenden Jahren suchte Hubble weitere Spiralnebel nach Cepheiden ab und wurde fündig. Die Periodenleuchtkraftbeziehung setzte einen nach dem anderen auf seinen Punkt im Raum. Hubble kombinierte die Entfernungen dieser neuen Galaxien mit den Rotverschiebungen ihrer Spektren.
0: Rotverschiebung bedeutet Fluchtgeschwindigkeit?
2: Genau. Es stellte sich heraus, dass sich die Galaxien mit wachsender Entfernung immer schneller von uns wegbewegten. Das Weltall stand also nicht still, es dehnte sich aus. Noch heute benutzen die Menschen das Gesetz der Cepheiden, um die kosmologischen Parameter, die die Geometrie und Dynamik des Universums beschreiben, genau zu bestimmen. Im Jahr 1924 traf ein Brief von Gösta Mittag-Leffler aus Schweden am Harvard-Observatorium ein. Von Henriettas Entdeckung tief beeindruckt, hatte er vor, Miss Leavitt für den Physiknobelpreis zu nominieren. Die Nachricht von ihrem Tod war noch nicht bis nach Europa durchgedrungen. Die Ehrung blieb aus. Direktor Harlow Shapley, der dem schwedischen Kollegen von ihrem Ableben in Kenntnis setzen musste, schrieb später in seinen Memoiren: Die Magellanschen Wolken wurden erstmals in ihrer Gänze gesehen von einer jungen Frau. Diese Frau war Henrietta Leavitt, die bis zu ihrem Lebensende daran arbeitete, den Beobachtungen des Himmels einen Sinn zu geben. Ihr Porträt sollte noch einige Jahre von der Buchseite aus ihren klaren Blick in die Welt richten. In späteren Auflagen wurde es durch das Bild eines Teleskops ersetzt. Das technische Instrumentarium, das die Sammlung der astronomischen Daten möglich machte. Aus dem Fokus rückte die Arbeit jener Frauen, die heute als Rechnerinnen bekannt sind. Der Nobelpreis für Henrietta Leavitt hätte der erste Physiknobelpreis überhaupt sein sollen, der für eine astronomische Entdeckung verliehen worden wäre. Der erste astronomische Nobelpreis überhaupt wurde dann erst 33 Jahre später, im Jahr 1974, vergeben, für die Entdeckung von Radiopulsaren durch die schottische Astronomin Jocelyn Bell. Jocelyn Bell erlebte die Würdigung ihrer Entdeckung. Jedoch erhielt nicht sie den Preis, sondern ihr Doktorvater und dessen Kollege.
0: Was wurde aus Annie Jump Cannon?
2: Sie klassifizierte insgesamt über 350.000 Sterne. Anders als Henrietta Leavitt erhielt sie in ihrem Leben zahlreiche Ehrungen und Preise. Unter anderem den Alan Richards Forschungspreis, der die Arbeit von Frauen in der Wissenschaft fördern sollte. Sie war die letzte Trägerin dieser Auszeichnung, da die Gesellschaft zur Förderung von Frauen in der Wissenschaft 1932 befand, dass die Ziele der Gleichstellung bereits erreicht waren und die Förderung einstellte. Annie Jump Cannon wusste es anders. Mit dem Preisgeld, das sie erhielt, gründete sie ihren eigenen Annie Jump Cannon Preis. Anstatt der üblichen Medaille ließ sie von Schmuckmacherinnen Broschen in Form von Galaxien entwerfen, welche die Preisträgerinnen noch lange nachdem das Geld aufgebraucht war, an ihren Kleidern tragen konnten.
0: Und Edwin Hubble?
2: Hubble wurde weltberühmt. Sein Name wird gemeinhin mit dem extragalaktischen Universum und dessen Expansion in Verbindung gebracht. Der Hubble-Fluss beschreibt die Ausdehnungsgeschwindigkeit des Universums. Die Hubble-Konstante ist das Verhältnis zwischen der Entfernung einer Galaxie und ihrer Fluchtgeschwindigkeit. Die Hubble-Zeit ist das Alter des Universums. Hubble wurde auch ein Weltraumobservatorium gewidmet, das Hubble Space Telescope.
0: Weltraumobservatorium?
2: Ja. Die Menschen haben gelernt, die Schwerkraft der Erde zu überwinden und Instrumente in den Weltraum zu bringen. Oberhalb der Erdatmosphäre haben sie freie Sicht in allen Wellenlängenbereichen des elektromagnetischen Spektrums. Das Hubble Space Telescope beobachtet im sichtbaren Bereich und angrenzenden Rändern des Ultravioletten und Infraroten und liefert Bilder aus dem frühen Universum. Das vermögendste Weltraumteleskop ist heute das James Webb Space Telescope. Es beobachtet im infraroten Bereich. Also fallen noch weiter entfernte Galaxien in sein Blickfeld, deren Licht in diesen Wellenlängenbereich gedehnt wird. Durch seinen großen Spiegel kann es Galaxien in einzelne Sterne auflösen, die zuvor zu bunten Lichtflächen verschwommen sind und auch schwaches Licht wahrnehmen. Außerdem ist der interstellare Staub im Infraroten durchsichtig. Dadurch kommen Sterne zum Vorschein, die sonst von Staubwolken verdeckt sind. Mit diesem Teleskop können die Menschen klarer sehen als jemals zuvor. Es verändert die Sicht, so wie einst das Gesetz der Cepheiden.
0: Und wer ist James Webb? Hat man durch seine Entdeckungen auch klarer gesehen?
2: Davon wüsste ich nichts.
0: War er auch Astronom?
2: Er war Nordamerikaner in politischer Funktion, also ebenfalls von dem Kontinent südwestlich von hier. Und zwar aus jenem Land, von wo aus die erste Rakete mit Menschen darin startete, die erfolgreich auf dem Mond gelandet ist. Webb war zu jener Zeit, als die Mission vorbereitet wurde, Administrator der Raumfahrtsbehörde eben jenes Landes.
0: Ist es wichtig, von wo aus die Rakete gestartet ist?
2: Den Menschen war es wichtig genug, sodass die Besatzung des Raumschiffs ihre Landesflagge mit an Bord nahm, um sie in das neu betretene Terrain zu setzen.
0: Auf dem Mond?
2: Ja. Jedoch gibt es auf dem Mond keinen Schutz vor der Sonnenstrahlung. Die Flagge ist inzwischen wahrscheinlich schneeweiß geworden.
0: Gibt es die Fotoplatten noch großer Eishai, mit denen die Frauen von Harvard den Himmel erforscht haben?
2: Ja, kleiner Eishai, es gibt sie noch. In der Beobachtung wurden die Fotoplatten zwar durch elektronische Detektoren abgelöst, doch das Archiv der Glasplatten dokumentiert den Himmel über ein Jahrhundert hinweg. Das erlaubt es den Forschenden heute, die Bewegungen und Pulsationen der Himmelskörper über einen noch längeren Zeitraum zu verfolgen, als es noch Henrietta Leavitt und ihren Kolleginnen möglich war. In den letzten Jahren haben fremde Lichter am Nachthimmel Platz gefunden, die gar keine Sterne sind, sondern Maschinen, die Menschen gebaut haben, um ihnen bei der Navigation oder Kommunikation oder Beobachtung zu helfen.
0: Sie verwenden für diese Dinge Maschinen aus dem All?
2: Ja. Maschinen arbeiten jetzt auch als Rechnerinnen. Sie sind maßgeblich beteiligt an dem, was die Menschen erforschen, erinnern und wissen.
0: Was ist, wenn die Maschinen kaputt werden, zum Beispiel bei einem schlimmen Sonnensturm? Ist dann alles Wissen verloren?
2: Aber nein. Das Wissen lässt sich wiederfinden. In Büchern, auf Glasplatten, in Aufzeichnungen auf Papier, in Aufzeichnungen auf Stein, in den Liedern der Ureinwohnerinnen auf den Kontinenten und in der langen, aufmerksamen Beobachtung der Gezeiten und Gestirne.
0: Großer Eishai, wo bist du? Warte auf mich! Sehe dich nicht mehr. Jetzt nur keine Panik. Wir werden uns schon wiederfinden. Ich werde zunächst dem Polarstern folgen.

Sie hörten Who the Hell is James Webb? Oder wie Henrietta Leavitt den Schlüssel zum Universum entdeckte von Katharina Kain. Die Mitwirkenden an dieser Welturaufführung, ist schon lang. Henrietta Swan Leavitt, Carla Nicolini, Annie Jump Cannon, Alenka Mali, der große Eishai Katharina Kain, kleine Eishai Erich Klinger, Geräusche und Sounds Katharina und das Kollektiv und die Tontechnik im Studio Erich Klinger. Die ins Hörstück eingewobene Musik stammte, und die wir auch nachher gehört haben, stammte von Laura Wiers, von Katharina ausgewählt. Das war die letzte Nachspannsendung unter meinen Fittichen. Das Hörstück als würdiger Abschluss im Kollektiv umgesetzt. Danke euch dafür. Diese Sendung kam demnächst und ohne zeitliche Beschränkung im Archiv der Freien Radios unter cba.fro.at/nachspann nachgehört werden. Danke fürs Zuhören und ciao, sagt Erich Klinger, der sich dem kleinen Eishai folgend mit Amanda Riom Return to the Water verabschiedet.

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Wir begrüßen euch zur 59. Ausgabe der Sendereihe Flaneur und Distel. Mein Name ist Hartmut Schnedl. Daniela Lipka und ich sind unterwegs zwischen Peripherie und Wildnis und bringen Geschichten und Fundstücke zu Stadt- und Landstrichen, Tieren und Ruinen, Pflanzen und Flüssen und vielem mehr. Diesmal geht es eine Stunde lang um Musik. Und zwar um Musik über Tiere und auch über Musik von Tieren. Eine sehr persönliche Auswahl an Songs über Bärtierchen und Wale, Kompositionen, die das Fauchen, Knurren und Jaulen von Wölfen und Kojoten aufgreifen und Musikstücke, in denen die Vögel selbst ihre Stimme erheben. Es ist ein sehr persönlicher Mix quer durch die Genres, ohne jeden Anspruch auf Repräsentativität oder gar Vollständigkeit. Wir beginnen klassisch mit dem ersten Satz aus der 6. Symphonie von Ludwig van Beethoven. Eine Flöte imitiert hier den Ruf der Goldammer. Im 2. Satz kommen die Gesänge von Nachtigall, Wachtel und Kuckuck hinzu, gespielt von Flöten, Klarinetten und Oboen.

Man muss schon ein bisschen genauer hinhören, um aus dem symphonischen Klangteppich die Rufe der einzelnen Vögel herauszuhören. Einen anderen Weg geht Cosmo Sheldrake. Er ist der Sohn des Biologen und Parapsychologen Rupert Sheldrake. Mit digitalen Aufnahmerekordern und Sampletechnik verwebt Cosmo Sheldrake Naturgeräusche zu Toncollagen. Sein Album Wake Up Calls aus dem Jahr 2020 widmet er gefährdeten Vogelarten. Die einzelnen Titel des Albums werden von den Stimmen von britischen Vögeln getragen. Wir hören Nachtigall, Lerche, Kuckuck, Sumpfrohrsänger, Heckenbraunelle, Rohrdommel, Misteldrossel und Eule. Sheldrake bezeichnet die Stücke als Kollaboration, nur ohne die ausdrückliche Zustimmung der Vögel. Zum Ausgleich dieser kulturellen Aneignung gehen 50% der Einnahmen des Albums an Tierschutzorganisationen, die sich dem Erhalt gefährdeter Vogelarten und ihrer Lebensräume widmen. Hören wir den ersten Teil des Reigens, getragen vom Schnarren eines Ziegenmelkers.

Vögel mit ihren melodischen Gesängen sind wohl die beliebteste zoologische Klasse unter Musikerinnen. Das liegt nicht nur an ihren Lautäußerungen. Es hat auch damit zu tun, dass Vögel in unserer Kulturlandschaft allgegenwärtig sind. Die englische Folkgruppe Unthanks widmet ihrem Song Magpie der Elster. Der schwarz und weiße, schillernde Vogel wird darin zu einem Boten und zu einem Orakel. Eine Elster, Sorgen erwarten dich. Zwei Elstern, auf dich kommt Freude zu. Drei Elstern zeigen, dass du bald ein Mädchen gebären wirst, vier Elstern einen Buben. Fünf Elstern stehen für Silber, sechs für Gold, sieben Elstern für ein Geheimnis. Die Elster hat die Macht, dem Teufel zu trotzen, gerissener als ein Rabe, weiser als die Eule. Der Priester sagt, wir seien verflucht, wenn wir der Elster huldigen. Aber wir wissen es besser. Wir pfeifen auf das Geschwätz des Priesters und halten die alten Sitten hoch. Und wir halten stets ein Stück Fleisch bereit für den schwarzen und weißen Vogel.

Der Vogel, zu dem wir Menschen die engste Beziehung pflegen, ist das Huhn. In erster Linie deshalb, weil wir es essen. In Massen. Aber nicht nur. Im Traditional Red Rooster ist es ein kleiner roter Hahn, der die Ordnung auf dem Hühnerhof zusammenhält. Und wenn er einmal zu faul ist, in der Früh zu krähen, bricht Panik aus. Die Blues-Sängerin Big Mama Thornton besingt den kleinen gefiederten Tyrannen, krähend, gackernd, heulend und bellend.

Knurren und Heulen. Das haben auch Nicky Franklin und der genresprengende Komponist, Trompeter und Bandleader Sam Eastmond drauf. Im Stück Le Loup ist es ein Wolf, der sich ein herzzerreißendes Duett oder Duell mit der Trompete liefert.

Die unverwechselbare Stimme von Tom Waits wird gerne mit dem Krächzen eines Raben oder dem Jammern eines verwundeten Tiers verglichen. Sie eignet sich famos, um das Leiden einer gestundenen Kreatur zu besingen. Rain Dogs. Das sind jene Hunde, die nach einem Regenguss nicht mehr nach Hause finden, weil der Regen alle Geruchsspuren weggespült hat. Keine Duftmarken mehr an den Hausecken, keine Markierungen, die den Weg weisen. Heimat und planlos irren sie herum, die Rain Dogs in den nächtlichen, nassen Straßen im Dickicht der Städte.

Auch Kater streunen gerne durch Hinterhöfe, Kopf und Schwänzchen selbstbewusst in die Höhe gereckt, immer nach einem Kampf Ausschau haltend, den Mond anheulend und stets darauf bedacht, den Katzen des Viertels zu imponieren. Brian Setzer und die Stray Cats haben diesem unverwüstlichen urbanen Archetyp ein immerwährendes musikalisches Denkmal gesetzt.

Auch unscheinbare Tiere verdienen es, musikalisch gewürdigt zu werden. Cosmo Sheldrake bewundert das Bärdierchen, englisch Tardigrade, ob seiner stoischen Beharrlichkeit. Wenn ich ein Bärtierchen wäre, könnte nichts mehr anhaben. Kein Druck würde mich zerquetschen, kein Feuer würde mich verbrennen, ich könnte im Vakuum leben, ohne zu trinken. 15 Jahre würde ich eingetrocknet schlafen, bis mich das Wasser weckt und ich weitermache mit meinem Leben. Mit Zeit in meiner Tasche, etwas Whisky im Schrank und mit meinen 8 Beinen in warmen Socken.

Der Tardigrade Song von Cosmo Sheldrake im Stil eines Shanties, eines Seemannsliedes. Wir bleiben im nassen Element und wechseln zum bombastischen, dröhnenden Rock von Led Zeppelin. Eine Hommage an den berühmtesten Wal der Welt, Moby Dick. Manche meinen, das Schlagzeug-Solo erinnere an die Finne des Wals, die auf die Wellen des Ozeans und an die Wanzen des zerbrechlichen Walfängerschiffes peitscht. Andere meinen, es habe mit der zerstörerischen Kraft des Wals zu tun, vergleichbar mit der selbstzerstörerischen Energie des Led Zeppelin-Drummers John Bonham.

Moby Dick von Herman Melville und Der Seewolf von Jack London sind zwei der kraftvollsten Romane über das Leben auf See. Vollgepumpt mit Adrenalin zelebrieren sie, nicht ohne ironische Distanz, eine Männlichkeit, die letztlich an sich selber zerbricht. Einmal ist es die gleichgültige, unbarmherzige Natur in Gestalt des Wals, einmal der überhöhte sozialdarwinistische Wahn vom Übermenschen, der Verderben bringt. Hören wir das Hauptthema der Filmmusik aus dem Fernsehvierteiler Der Seewolf von Hans Bosecker, der übrigens auch die Titelmelodie zu Die Sendung mit der Maus komponierte.

Mensch und Tier, da ist nicht viel Unterschied. Das ist das Thema des Songs Bungle in the Jungle. In diesem eher konventionell gestalteten Song der Progressive Rock Band Jethro Tull wandelt der moderne Mensch durch den Dschungel der Großstadt und trifft sich an jedem Freitag am Wasserloch, um sich zu betrinken. Wir essen Nüsse und machen uns über Affen lustig, während die Löwen und Tiger im Schatten warten, um uns ihre Klauen in den Rücken zu senken.

Das Wappentier des Wilden Westens war der Bison. Riesige Bisonherden zogen vor Ankunft der Europäer grasend über die endlosen Weiten der Prärie. Sie formten die Landschaft und waren Nahrungsgrundlage der Menschen. Ennio Morricone allerdings wählte sich ein anderes Tier, um den Wilden Westen zu charakterisieren. Seine Filmmusik für den Italo-Western »The Good, the Bad and the Ugly« zitiert den Ruf des Kojoten als Leitmotiv für drei gesetzlose Halunken, die einander das Leben schwer machen. Von ferne her ertönt das Heulen des Kojoten als Ankündigung für Unheil. Mal gepfiffen, mal als menschlicher Schrei, mal als hohle Ocarina-Töne.

Lassen wir die Sendung ausklingern mit versöhnlicheren Tönen. Fleetwood Mac schwören in ihrem Instrumental Albert Ross die sanften Wellen des Ozeans herauf, über die der titelgebende Albatros sanft und träumend mit dem Wind segelt.

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